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Ja, einen wunderschönen guten Morgen hier bei Radio Free FM in der Happy Morning Show heute mit Roland Jo. Es ist 7.03 und 24 Sekunden, ja, und es ist draußen schon knallheiß. Ja, es wird wahrscheinlich wieder 30 Grad heute werden, so 28, 30 Grad. Mal gucken, am Ehinger Tor gibt es momentan keinen Stau und in der Blaubeurer Straße auch nicht und oben am BWK auch nicht. Mal gucken, wie es weitergeht, 7.03 Uhr, die Stadt ist so ein bisschen leer. Parkhaus war heute Morgen leer. Ich hoffe, ihr habt einen Spaß heute Morgen schon um 7 Uhr, wenn ihr irgendwo vielleicht rumhockt oder so irgendwas macht. Mal gucken, mein Kaffee ist gerade durchgelaufen und das ist eigentlich schon toll, morgen so einen Kaffee zu trinken. Ja, heute haben wir ein spezielles Thema und zwar Hitze, der Kontinent auf dem Trockenen, Europas Jahrhundert der Dürre. Mache ich heute mal durch, so von 1926 bis 2026. 100 Jahre, habe ich gedacht, reicht, weil 1000 Jahre, das wäre ein bisschen zu viel zum Erfassen. Aber wenn es immer heißt, es ist gerade so heiß oder im Winter immer, es ist gerade so kalt. Ja gut, also wir machen eine Reise durch 100 Jahre Hitze, Wassermangel und Niedrigwasser. Von staubigen Feldern und ausgedörrten Böden bis zu Flüssen, die plötzlich nicht mehr selbstverständlich fließen. Wenn ein Fluss leise wird, es beginnt nicht mit einem Knall. Keine Sirene heult, kein Damm bricht, keine Wassermasse stürzt durch die Stadt. Eine Dürre kommt immer langsam. Zuerst fehlt ein Regentag, dann eine Woche, dann ein Monat. Die Erde wird heller, das Gras verliert sein Grün. Bauern schauen häufiger zum Himmel, Bäche werden schmaler, Brunnen sinken. In den großen Flüssen, auch an der Donau, erscheinen Kiesbänke und Felsen, die sonst unter Wasser verborgen liegen. Momentan erscheinen ja auch Kriegsmotorräder und Kriegswaffen und Kriegsschiffe. Ja, mal gucken, wenn es noch weiter runter geht, vielleicht findet man noch was aus der Steinzeit. Und irgendwann steht an einem Pegel eine Zahl, die plötzlich wichtig für Millionen Menschen ist. Niedrigwasser. Dann können Frachtschiffe weniger laden, Kraftwerke müssen auf die Temperatur und Menge des Kühlwassers achten, Landwirte brauchen Wasser genau dann, wenn auch Städte, Industrie und Natur danach verlangen. Wälder geraten unter Stress, Trinkwasserversorger beobachten ihre Speicher. Dürre ist also weit mehr als nur zu wenig Regen. Fachleute unterscheiden meteorologische Dürre, Boden- bzw. landwirtschaftliche Dürre, hydrologische Dürre in Flüssen und Grundwasser sowie Wasserknappheit, bei der das verfügbare Wasser nicht mehr zur Nachfrage passt. Es handelt von, also diese Geschichte, die ich heute dann erzähle, handelt genau von diesem Moment, von dem Augenblick, in dem Europa merkt, Wasser ist nicht einfach da und sie beginnt vor 100 Jahren, diese Geschichte. Und das machen wir heute so ein bisschen durch, hier im Happy Morning. Und ich habe gedacht, jetzt hören wir mal ein bisschen Musik. Heute gibt es bunt gemischte, sagen wir so 80er-Zeug, wo irgendwie so, keine Ahnung, ich weiß auch nicht. Vielleicht gefällt es euch, vielleicht gefällt es euch nicht. Ich habe am Anfang gleich mal ein Lied, der euch aufstößt. Und ich habe gedacht, muss man auf jeden Fall mal laufen lassen. Sweet, Love is Like Oxygen mit ihrem letzten Album. Also mit ihrem Album damals, das war so, keine Ahnung, 75, wo alle gesagt haben, Sweet ist tot, es gibt nichts Gescheites mehr. Und dann kam eben Love is Like Oxygen raus. Und das war ein ganz gutes Lied. Damals, ist in der Disco übrigens damals immer gelaufen, also nicht einfach so, da haben überall alles rumgelaufen. Sweet mit Love is Like Oxygen hier bei Radio Free FM.

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war Schaffnerlos. Schaffnerlos von Mr. Wolfgang Amboss. Und das war aus dem Album Auf einer langen, finsteren Straße sozusagen. Ja, in hier. Also, das haben wir ja damals rauf und runter gehört. Wolfgang Amboss. Nicht zu fassen, er ist ja jetzt ziemlich alt, glaub Parkinson oder so. Irgendwie. Und er hat ja schon ganz schöne Lieder und so hinterlassen. Ja, so für die Nachwelt. Ja, 1926 Europa. Mal gerade mal gucken, da wegmachen, so zock, zack, puff, puff, wo sind wir eigentlich? Guten Morgen, 7.14 Uhr und 13 Sekunden. Ja, 1926, Europa glaubt noch an das unendliche Wasser. Europa sieht völlig anders aus, 1926. Auf den Feldern arbeiten Pferde neben Menschen, Traktoren sind längst erfunden, aber noch kein selbstverständlicher Anblick. Wettervorhersagen sind bescheiden. Satelliten existieren nur in Romanen und Fantasien. Niemand kann morgens auf einen Bildschirm verfolgen, wie trocken die Böden zwischen Portugal und Polen sind. Wasser kommt aus Brunnen, Quellen, Flüssen, Pumpwerken und Leitungen. Vor allem kommt es, so glaubt man, immer wieder vom Himmel. Doch die Natur hat Europa längst gezeigt, wie falsch diese Sicherheit sein kann. Das extreme Trockenjahr 1921, nur wenige Jahre vor dem Beginn unseres Jahrhunderts, gehört in Rekonstruktionen für Mitteleuropa zu den herausragenden Dürren. Eine wissenschaftliche Untersuchung in 1921 sogar eines der trockensten Jahre des vergangenen Jahrtausends in ihrer Rekonstruktion. Besonders ausgeprägt war die Dürre im Nordwesten Deutschlands. 1926 liegt diese Erfahrung noch nahe. Aber damals gibt es kein europäisches Dürre-Dashboard, keine Satellitenkarte, keine Warn-App. Die wichtigsten Messstationen steht draußen. Das Feld selbst. Der Bauer greift in die Erde und wenn der Boden zwischen seinen Fingern zerfällt, weiß er genug. Ja, und dann kamen die 1930er, 1940er, Wasser in einer Welt der Krisen. Europa taumelt durch die Wirtschaftskrise, politische Katastrophen und schließlich Krieg. In solchen Jahrzehnten bekommt Trockenheit eine besonders brutale Bedeutung. Eine schlechte Ernte ist nicht einfach ein schlechter Geschäftsabschluss. Sie kann bedeuten weniger Getreide, weniger Viehfutter, höhere Preise, schlechtere Versorgung. Ja, noch ist Europas Landwirtschaft wesentlich weniger technisch abgesichert als heute. Bewässerungssysteme, globale Lieferketten, präzise Wettermodelle und moderne Sorten können Ernteausfälle nicht in dem Maß abfedern, wie sie es Jahrzehnte später zumindest teilweise tun werden. Nach dem Zweiten Weltkrieg folgt dann ein Jahr, das sich Europas Dürregeschichte einprägt. 1947. Der Kontinent muss sich wieder aufbauen und gleichzeitig mit außergewöhnlicher Trockenheit umgehen. Es ist also eine bittere Kombination. Menschen brauchen Nahrung, Industrien brauchen Energie, Städte wachsen wieder und überall braucht man dieselbe unscheinbare Flüssigkeit, Wasser. Das Muster, das Europa in den folgenden Jahrzehnten immer wieder erleben wird, zeichnet sich bereits ab. Wasser verbindet Systeme, die auf den ersten Blick nichts miteinander zu tun haben. Ein trockener Boden kann einen Bauern treffen, ein niedriger Fluss ein Frachtschiff treffen. Ein warmer Fluss kann ein Kraftwerk treffen. Ein sinkender Grundwasserspiegel kann einen Wasserversorger treffen. Dürre ist kein einzelnes Ergebnis, sie ist eine Kettenreaktion. So wie bei Dirk Schneider, da gibt es auch Kettenreaktionen. Jetzt hier mit Balls, mit aus dem Album Balls to the Wall Reloaded mit den London Leatherboys. Hier bei Free FM.

0: Starlight, live in Brno. Dirk Schneider, UDO, Back to the Roots, aus dem Album Back to the Roots hier bei Radio Free FM, ja, auf 102,6 hier in der Happy Morning Show mit dem Roland Jo. Heute ist Donnerstag, der 13. August. Ja, und da passiert noch viel. Es geht zum Beispiel bald das Obstwiesen-Festival los. Was gibt's noch? Also das kommen wir später noch dazu. Wir sind ja heute im Thema Hitze. Ja, 1976. Der Sommer, der Europa erschreckt. Und plötzlich fühlt sich die Dürre modern an. Große Teile Europas erleben außergewöhnliche Trockenheit. Wissenschaftliche Rekonstruktionen weisen 1976 neben 1921 als eines der trockensten Jahre Mitteleuropas im Beobachtungszeitraum aus. Niedrigwasser zeigte sich unter anderem am Rhein, Elbe, Weser und der Donau. Die Sonne scheint Tag für Tag. Für Urlaube klingt das zunächst perfekt. Für Landwirte wird dasselbe blaue Himmel zum Gegner. Auf den Feldern fehlt Feuchtigkeit, Pflanzen geraten unter Stress, Weiden vertrocknen, Flüsse führen wenig Wasser. Das haben wir ja zurzeit auch alles. Ja. Und wieder zeigt sich diese seltsame Doppelsichtigkeit der Hitze. Die Doppelgesichtigkeit der Hitze, was auf einer Postkarte wunderschön aussieht, kann wenige Kilometer weiter wirtschaftliche Schäden verursachen. Der Sommer, also 1976, wird zu einem europäischen Erinnerungsjahr. Denn jetzt leben viel mehr Menschen in Städten. Die Industrie benötigt enorme Wassermengen. Landwirtschaft ist produktiver geworden, aber auch stärker spezialisiert. Energieversorgung und Transport hängen an komplexen Netzen. Europa ist quasi reicher geworden. Aber damit ist auch seine Abhängigkeit von zuverlässig verfügbarem Wasser gewachsen. In den 1980er bis 2000er Jahren das unsichtbare Netz. In den folgenden Jahrzehnten verändert sich der Kontinent rasant. Autobahnen wachsen, Industriegebiete entstehen, Städte dehnen sich aus. Landwirtschaft wird mechanisierter und produktiver. Supermärkte sind rammelvoll. Wasser verschwindet dabei fast aus dem Bewusstsein. Man dreht einfach einen Hahn auf. Es läuft. Genau diese Selbstverständlichkeit ist eine der größten Leistungen moderner Infrastruktur und gleichzeitig eine ihrer gefährlichsten Illusionen. Denn hinter jedem Glas Wasser befindet sich ein riesiges System. Niederschlag, Böden, Grundwasser, Talsperren, Flüsse, Pumpwerke, Leitungen, Aufbereitung und Speicher. Solange genügend Wasser vorhanden ist, bleibt dieses System nahezu unsichtbar. Erst in der Dürre sieht man seine Grenzen. Und dann beginnt das neue Jahrhundert, 2003. Ja, und da kommen wir gleich dazu. Jetzt hören wir uns erstmal ein bisschen Musik hier in der Happy Morning Show. Es ist jetzt 7.26 Uhr, 59 Sekunden. Unser Thema heute ist Hitze. Und jetzt lassen wir mal laufen. Good Morning, Hard Age von Mr. Sam Cooke aus dem Album Tribute to the Lady. Ja, yeah, hier bei Free FM.
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Ja, Ladies and Gentlemen, Whole Lotta Love aus dem Jahr 1973 von Mr. Sei schon von Led Zeppelin hier. Ja, aber die Nummer geht 16 Minuten. Ich habe gedacht, das Solo auch und habe gedacht, das spare ich uns jetzt so ein bisschen. Vielleicht gucken wir es mal nochmal live an, wenn sie mal irgendwo spielen. Vielleicht kommt es ja nochmal, wahrscheinlich nicht. Ja, Leute, Happy Morning Show hier bei Radio Free FM. Wir haben heute das Thema Hitze. Es ist 7:39 Uhr. Ja, der Sommer bekommt einen neuen Klang. 2003. Europa erlebt eine außergewöhnliche Hitzewelle. Plötzlich geht es nicht mehr nur um trockene Felder. Hitze wird zu einer unmittelbaren Gefahr für die Menschen. Unmittelbaren Gefahr für die Menschen. So ist es. Genau, wo sind wir denn jetzt da? Hitze wird zu einer unmittelbaren Gefahr, und zwar für alle auf der Erde. Besonders ältere und gesundheitlich geschwächte Menschen leiden unter den extremen Temperaturen. Städte speichert Wärme, Nächte bringen teilweise kaum Erholung. Das haben wir jetzt gerade auch alles. Ja? Gleichzeitig steigt die Verdunstung. Pflanzen verlieren Wasser, Boden trocknen schneller, Flüsse erwärmen sich, die Landwirtschaft kämpft mit Hitzestress und fehlender Bodenfeuchte. Jetzt wird eine entscheidende Verbindung immer deutlicher. Hitze und Dürre verstärken sich gegenseitig. Fehlt Wasser im Boden, steht weniger Feuchtigkeit für Verdunstung zur Verfügung. Die Landschaft kann sich dadurch weniger stark über Verdunstung kühlen. Hohe Temperaturen wiederum erhöhen den Wasserverlust. Ein Kreislauf entsteht und Europa beginnt zu verstehen, dass Dürre in einem wärmeren Klima eine andere Qualität bekommen kann. In den Jahren 2015 bis 2020 etwas verändert sich. Es häufen sich die trockenen Sommer. Europa erlebt nicht einfach einzelne extreme Ereignisse. Die Trockenheit kehrt zurück und zurück und wieder zurück. Eine Rekonstruktion des mitteleuropäischen Sommerklimas anhand von Baumringen kommt zu einem bemerkenswerten Ergebnis. Die Abfolge europäischer Sommerdürren seit 2015 war in dieser Rekonstruktion über mehr als 2100 Jahre beispiellos. Die Forschenden bringen die Entwicklung mit der menschengemachten Erwärmung und Veränderungen der atmosphärischen Zirkulation in Verbindung. Das ist der Moment, in dem sich die Geschichte verändert. Dürre ist nicht mehr nur das außergewöhnliche Jahr, über das die Großeltern erzählen. Sie wird zu einer Frage der Zukunft. Im Jahr 2018, der Rhein schrumpft. Deutschland, Sommer im Herbst 2018. Am Rhein verändert sich die komplette Landschaft. Wo normalerweise Wasser fließt, werden Uferbereiche breiter, Steine tauchen auf, Sand und Kies kommen zum Vorschein. Die Pegelstände sinken. Für Spaziergänger ist das natürlich spektakulär. Für die Wirtschaft ist das ein Problem. Denn der Rhein ist nicht einfach ein Fluss, er ist eine Verkehrsader Europas. Über ihn werden Rohstoffe, Treibstoffe, Chemikalien, Container und industrielle Güter transportiert. Sinkt das Wasser, können Frachtschiffe nicht einfach weiterfahren. Sie müssen leichter werden. Weniger Ladung pro Schiff bedeutet möglicherweise mehr Fahrten, höhere Transportkosten und Engpässe. Plötzlich steht die globale Industrie vor einem uralten Problem. Ja, gleich geht's weiter hier mit der Geschichte der Hitze. Jetzt hören wir zuerst mal Ray Sterling, zwei Nummern, und zwar The Crown Design und Where the Dreamers Go hier in der Happy Morning Show. Es ist jetzt 7:42 Uhr. Yeah, die Sonne scheint, es hat 32 Grad.

Es ist jetzt 7.53 Uhr. Ja, Leute, Sommerferien sind, ja, muss euch gehen. Jetzt ist ein Obstwiesenfestival zum Beispiel, aber wir haben ja heute das Thema Hitze. Und ja, plötzlich steht die globale Industrie vor einem uralten Problem. Der Fluss ist zu flach. Eine europäische Analyse nennt die Dürren 18 und 19 ausdrücklich als Beispiel dafür, wie Trockenheit gleichzeitig Ernten, Energieversorgung und Schifffahrt beeinträchtigen kann. Also ein moderner Kontinent wird von wenigen Zentimetern Wasserstand abhängig. Das klingt absurd, ist es aber nicht. Es ist Hydrologie. Auf den Feldern beginnt der Kampf um jeden Tropfen. Während an den Flüssen Pegelstände diskutiert werden, läuft auf den Feldern eine andere Krise. Mais rollt seine Blätter ein, Getreide reift zu schnell, Gras wächst langsamer, Kartoffeln kämpfen um Feuchtigkeit, Obstbäume werfen Früchte ab und draußen kommt der Mülleimer gerade, hört ihr das Pfeifen? Das ist ganz interessant, immer donnerstags ist der Müllabfuhr hier. So, Landwirte schauen auf Wetter-Apps, Bodenfeuchtsensoren und Regenradar. Doch kein Bildschirm kann Regen erzeugen. Bewässerung scheint die einfache Antwort zu sein. Wasser aufs Feld. Problem gelöst, nur woher kommt dieses Wasser? Aus Flüssen, aus Seen, aus Reservoirs, aus Grundwasser? Und was passiert, wenn gleichzeitig Städte, Industrie, Kraftwerke und Ökosysteme Wasser benötigen? Genau hier verwandelt sich Dürre in Wasserknappheit. Nicht allein die Natur entscheidet dann über die Krise, auch unser Verbrauch entscheidet. Die Europäische Kommission weist darauf hin, dass Übernutzung vorhandener Wasserressourcen die Folgen von Dürren verschärfen kann. Ja, 2022 geht's dann weiter, Europa trocknet aus, dann kommt 2022 wieder Hitze, wieder Dürre, wieder niedrige Flüsse und so weiter. Wir machen gleich weiter hier in dieser Geschichte mit der Hitze. Jetzt kommt die Müllabfuhr, jetzt mal ein bisschen Sound machen, weil sonst wird's zu laut im Studio. Ich habe jetzt hier auflegen Annette Humpe mit dem Song Nur zu Gast aus dem Album Solo. Hier mal was ganz anderes, ja?

Ja, da geht's den Beatles genau wie mir. I'm a Loser aus dem Album Beatles for Sale, aus dem Album The Beatles. Hier auch mal von Beatles-Song, habe ich gedacht. Auch mal I'm a Loser. Ganz cool. Ja, jetzt kommen wir zu den Veranstaltungstipps. Das ist jetzt 8.58 Uhr. Ja, diese Woche geht's am 15. August im Liederkranz los, um 16 Uhr mit dem Reykjavik live. Und am 15. August kommen Sie, kommen Sie. Im Oma um 21 Uhr einfach reingehen. Platten gibt's und ich glaube, Platten werden gespielt und so, komm rein, einfach komm rein. Oh Gott, da ist ausgemacht, komm rein, komm rein. Ja, und am 19. August Cousins Like Shit im Kabarett Eden um 18.30 Uhr am 19. August in der Karlstraße 71. Und natürlich ab 21. August jetzt nächste Woche das Obstwiesen-Festival. Das ist ja auch cool, ja, Obstwiesen-Festival. 21. August geht's los, 17 Uhr im Lerchenberg in Dornstadt. Ja, dann haben wir natürlich jetzt hier in Burgrieden zum Beispiel heute am Flugplatz spielt gibt's natürlich den Schatz im Silbersee, da müssen wir mit hingehen, das ist ja auch ganz cool da, diese Spiele. Und da gibt's natürlich im Roxy Mr. Klaus Fumi, DJ Klaus Fumi, heute um 17 Uhr, glaube ich, ja, im Roxy Soundgarden und im Ulm Münster wie immer mittags die Orgelmusik. In Neu-Ulm im Donauhof, der ja jetzt auch offen hat, Donauhof, kann man empfehlen, ja, gibt es heute Baldur Spira Solo, zum Mitsingen sozusagen. Ja. Und wenn man vielleicht ein bisschen Kunst sehen will, geht man einfach in die Galerie Tobias Schrade auf der Insel 2. Ist heute auch von 13 bis 18 Uhr am Fluss die Ausstellung von Matthias Garf. Ja, was gibt's sonst noch heute? Also komm, müssen wir mal gucken. Wir können vielleicht ins Kino gehen oder was gibt's denn für Messe heute? Im Wochenmarkt ist heute überall. Ja, aber das ist ja heute Abend auch nicht mehr. Und wie immer eben an der Altstadtkneipe im hinteren Kreuz die Study Fever, Spätvorlesung, Studentenparty um 21 Uhr in der Schälergasse 2. Ja, und dann gratulieren wir natürlich heute auch noch jemanden, kann man auch ganz vergessen, und zwar Gisela und Manfred Meyer zur Diamantenhochzeit in Ulm. Ja, ihr hört übrigens immer noch die Radio Free FM Morning Show. Und jetzt geht's ein bisschen weiter mit Machine Gun von den Commodores und dann hören wir The Machine von The Machine.

Ja, The Machine mit Session 9 aus dem Album The Machine hier in der Happy Morning Show. Ja, Leute, die Hitze in Europa, ja, das war unser Thema, ist ja heute Hitze. Leute, immer Hitze. Session Time. Ja, Europa trocknet aus. Dann kommt 2022. Wieder Hitze, wieder Dürre, wieder niedrige Flüsse. Auf Satellitenbildern erscheinen ausgetrocknete Landschaften. In Flüssen werden wieder Steine sichtbar, die normalerweise unter Wasser liegen. Die landwirtschaftliche Regionen kämpfen mit Wassermangel. Und die Größenordnung ist enorm. Nach Eurostat waren 558.313 Quadratkilometer EU-Fläche im Jahr 2022 von der dort verwendeten Dürredefinition betroffen. 2018 waren es bereits 520.817 Quadratkilometer gewesen. Mehr als eine halbe Million Quadratkilometer, eine Zahl, die kaum vorstellbar ist. Also stellen wir uns sie anders vor. Nicht als Statistik, sondern als Felder. Wälder, Wiesen, Dörfer, Böden, Pflanzen. Millionen einzelne Orte, an denen Wasser fehlt. Die EEA beziffert die wirtschaftlichen Verluste durch Dürren in der EU für 2022 auf rund 50 Milliarden Euro und verweist zugleich auf deutliche Einbußen bei der Getreideproduktion in den Jahren 22 und 23. Dürre ist endgültig kein Randthema mehr, sie steht mitten in der europäischen Wirtschaft. Ja, Trinkwasser, die Krise unter unseren Füßen. Flüsse kann man sehen, Grundwasser nicht. Und genau das macht es gefährlich. Unter Feldern, Städten und Wäldern befinden sich riesige Wasserspeicher im Untergrund. Sie reagieren äußerst langsam. Nach einem trockenen Nachmittag sinkt ein Grundwasserspiegel nicht sofort dramatisch. Aber nach Monaten oder mehreren trockenen Jahren können sich Defizite aufbauen. Und ein einzelner Regentag repariert das nicht unbedingt. Ein Sommergewitter kann Straßen überfluten und trotzdem für die Grundwasserneubildung wenig bringen, wenn große Mengen oberflächlich abfließen. Deshalb ist der Satz, aber gestern hat es doch geregnet, hydrologisch ziemlich wertlos. Entscheidend ist, wie viel Wasser über längere Zeiträume in Böden und Grundwasser gelangt. Und noch etwas verändert sich, die Nachfrage. Menschen duschen, Industrie produziert, Landwirtschaft bewässert, Parks und Gärten werden gegossen. Touristen reisen in Regionen, die gerade im trockenen Sommer ohnehin unter Wasserstress stehen. Natur braucht ebenfalls Wasser. Ein Fluss benötigt einen gewissen Durchfluss, damit sein Ökosystem überhaupt funktioniert. Wasser kann schließlich nicht gleichzeitig im Grundwasser bleiben, auf einem Feld landen, durch eine Stadtleitung fließen und einen Fluss speisen. Irgendwo muss entschieden werden. Ja, Leute, jetzt geht's weiter mit Fight True Adversity von dem aus dem Album Action Sport Metal mit Morgan Sensus und Sham Makedesi hier in Free FM. Yeah.

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1: Ja, ein Weg hier raus mit Absilion. Aus dem Album Wir müssen hier raus. Weg hier raus. Ja, es Höcke will ja Sarah Wagenknecht zur Ministerpräsident machen, hat er gesagt, ja. Jetzt ist ja nicht zu fassen, Thüringens AfD-Chef Höcke umwirbt Sarah Wagenknecht. Per Video bietet er ihr an, seine Partei würde sie zur Ministerpräsidentin Thüringens wählen. Hintergrund ist natürlich nicht nur das Misstrauensvotum gegen den amtierenden Regierungschef Voigt. Ich reiche Ihnen die Hand, hat er gesagt. Ja, das ist ja nicht zu fassen, was alles passiert. Also Leute, wir müssen jetzt dann langsam aufstehen. Ja, was soll ich sagen, was alles passiert? Ja, es gibt heute zum Beispiel in der Plattform, gibt es heute Mittag den NABU-Bezirksgeschäftsstelle Allgäu-Donau-Oberschwaben mit der Sabine Brandt. Sabine Brandt leitet seit 10 Jahren die NABU-Geschäftsstelle Allgäu-Donau-Oberschwaben. Sie unterstützt die NABU-Gruppen vor Ort und vertritt die Anliegen des Naturschutzes in der Region. In der Plattform spricht sie heute, also von 16 Uhr bis 17 Uhr, spricht sie heute mit Michael Trost darüber, was der NABU im Land und vor Ort beschäftigt. Und wo die größten Herausforderungen liegen und wie Naturschutz konkret funktioniert und wo sich jede und jeder beteiligen kann. Passt ja gut zu unserem Thema Hitze. Europas neuer Wasserkonflikt. Ja? Der Konflikt der Zukunft muss nicht zwischen den Ländern stattfinden. Also es geht jetzt weiter mit meinem Hitzebeitrag. Ja? Der Konflikt der Zukunft muss nicht zwischen den Ländern stattfinden. Er kann zwischen Nachbarn entstehen. Zwischen Landwirtschaft und Naturschutz, zwischen Industrie und Trinkwasserversorgung, zwischen Städten und umliegenden Regionen, zwischen Tourismus und Bevölkerung, zwischen dem Wasserbedarf von heute und der Reserve für morgen. Und dieser Konflikt beginnt nicht erst irgendwann in ferner Zukunft. Die Europäische Umweltagentur berichtet, dass Wasserstress inzwischen jedes Jahr ungefähr 30% der europäischen Landfläche und 34% der Bevölkerung betrifft. Das bedeutet nicht, dass bei einem Drittel Europas plötzlich kein Wasser mehr aus dem Hahn kommt. Es bedeutet etwas Grundsätzlicheres. Die Sicherheitsreserve schrumpft. 2025. Die Flüsse senden ein Warnsignal. Erneut. Für Europas Flüsse ist es ein bemerkenswert trockenes Jahr, also das Jahr 2025. Nach Daten des Copernicus Climate Change Service lag der europäische Flussabfluss in 11 Monaten unter dem Durchschnitt. Rund 70% der Flüsse verzeichneten auf Jahressicht unterdurchschnittlichen Abfluss. Im Mai und Juni erreichte der europäische Flussabfluss sogar die niedrigsten Werte seit Beginn dieser Datenreihe im Jahr 1992. Das ist keine Geschichte über einen einzelnen Fluss mehr, nicht Rhein, nicht Po, nicht Donau, nicht Loire. Es ist ein europäisches Muster. Der Kontinent beginnt, sein Wasser neu zu betrachten, nicht als unbegrenzte Ressource, sondern als etwas, das gespeichert, geschützt, verteilt und teilweise neu ausgehandelt werden muss. Ja, 2026, 100 Jahre später, und damit sind wir angekommen im Jahr 1926, und da geht's dann nachher gleich weiter. Jetzt hören wir wieder ein bisschen Musik, es ist jetzt 8.33 Uhr und 30 Sekunden. Jetzt hören wir dann Song Süßer aus dem Album Süßer mit Mieze hier bei Free FM.
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Privacy, Privacy, tja, Sniffing the Tears, das war schon ein cooler Song gewesen damals, also ewig lange her. Ich glaube, die habe ich schon mal live gesehen in München mit Genesis zusammen, das war auch schon 78 oder 79. Lange her, ja, wir haben immer noch das Thema Hitze, sozusagen Hitze. Und ja, wir sind 100 Jahre später, also 1926 bis 2026. 100 Jahre. Autos sind elektrisch geworden, Computer passen in Hosentaschen, Satelliten vermessen die Feuchtigkeit des Bodens, Supercomputer berechnen Wetter und Klima, Sensoren messen Pegelstände beinahe in Echtzeit. Europa gilt als der sich am schnellsten erwärmende Kontinent. Mit steigenden Temperaturen werden Hitzewellen länger und intensiver. Zugleich geraten Böden, Gewässer und Wasserressourcen stärker unter Druck. Mehr Wärme bedeutet außerdem höhere Verdunstung. Deshalb kann dieselbe Regenmenge in einer wärmeren Welt eine andere Wirkung haben. Das ist vielleicht der wichtigste Satz dieser gesamten Geschichte. Dürre ist nicht nur eine Frage dessen, wie viel Wasser vom Himmel fällt. Sie ist auch eine Frage dessen, wie schnell das Wasser wieder verschwindet. Ja, die Landwirtschaft an der Frontlinie, kaum jemand erlebt diese Veränderung unmittelbarer als Europas Bauern. Ein Landwirt arbeitet nicht mit Jahresmitteltemperaturen, er arbeitet mit Dienstag, mit Mittwoch, mit dem Regen, der am Freitag kommen sollte und am Freitag doch nicht kommt, mit einem Maisfeld, dessen Boden gerade jetzt Wasser braucht, mit einer Weide, die gerade jetzt wachsen müsste, mit einer Ernte, die nicht auf den nächsten nassen Winter warten kann. Deshalb wird Landwirtschaft zu einem riesigen Experimentierfeld der Anpassung. Andere Sorten, andere Aussaatzeiten, effizientere Bewässerung, bessere Speicherung von Wasser im Boden. Humusaufbau, zum Beispiel Agroforst, Mulch, präzisere Wetterdaten, Wasserspeicher. Doch keine Technik kann eine grundlegende Wahrheit abschaffen. Pflanzen brauchen Wasser. Die EEA zählt Dürre inzwischen zu den größten Ursachen landwirtschaftlicher Klimaverluste in der EU. 1926 kann man also praktisch sagen, also die Flüsse sind natürlich auch ein Thermometer der Gesellschaft und das habe ich jetzt schon ein paar Mal gesagt, ein niedriger Fluss legt Abhängigkeiten frei, ein voller Fluss verbindet Landschaften, Auen, Grün, Grundwasser, alles hängt miteinander zusammen. Ein Fluss transportiert deshalb nicht nur Wasser, er transportiert Sicherheit. Ja, jetzt machen wir mal gucken, 1926 und 2026. Zwei Menschen am selben Ufer. Stellen wir uns zum Schluss zwei Menschen vor. Der erste steht 1926 an einem europäischen Fluss, vielleicht am Rhein, vielleicht an der Donau, vielleicht an der Elbe. Er schaut auf das Wasser. Er kennt keine Klimamodelle, keine Satelliten, keine Dürreindizes, keine globalen Temperaturkurven. Er weiß nur, der Sommer ist trocken. Der zweite Mensch steht auch genau dort, aber 100 Jahre später. In seiner Hosentasche steckt ein Smartphone. Er kann Satellitenkarten öffnen, Pegelstände abrufen, Bodenfeuchtigkeit vergleichen, Temperaturrekorde verfolgen. Er kann praktisch live beobachten, wie ein Kontinent austrocknet. Er weiß unendlich viel mehr als der Mensch von 1926. Und trotzdem stehen beide vor demselben Fluss. Beide schauen auf das Wasser. Beide warten auf Regen. Nur weiß der Mensch von 2026 etwas, das sein Vorgänger nicht wissen konnte. Dieser Fluss ist keine Garantie. Ja, so ist das. Nachher geht's gleich weiter. Jetzt hören wir mal zuerst mal Away From Home von Eddie Houston aus dem Album Funky, Funky Chicago. Yeah.

Ja, Silver Machine von Hawkwind wollte ich noch laufen lassen. Habe ich gedacht, es ist schon 8 Uhr 49 und 51 Sekunden. Muss ja mein Thema noch durchbringen. Heute haben wir das Thema Hitze. Und dann sind wir fast durch. Jetzt schon 8 Uhr 49, 49. Und da habe ich im Morning Show heute mit dem Roland Jo, der kostbarste Stoff Europas. Vielleicht wird man eines Tages auf unsere Zeit zurückblicken und sich wundern. Nicht darüber, dass wir zu wenig Wasser hatten, sondern darüber, wie selbstverständlich wir damit umgingen, als hätten wir unendlich viel davon. Wir spülten Toiletten mit Trinkwasser, wir versiegeln Böden, über die Regen möglichst schnell in die Kanalisation verschwand. Wir begradigten Flüsse, wir entwässerten Landschaften, wir pumpten Grundwasser und gleichzeitig erwarteten wir, dass der Wasserhahn immer funktioniert. Doch das europäische Jahrhundert zwischen 1926 und 2026 erzählt eine andere Geschichte. Eine Geschichte von 1921 und 1976, von 2003, von 2018 und 2019, von 2022, von trockenen Jahren danach und schließlich von 2026. Nicht jede Dürre hat dieselbe Ursache, nicht jede Region Europas entwickelt sich gleich und nicht jeder trockene Sommer ist automatisch Klimawandel. Aber die langfristige Richtung ist ernst. Europa erwärmt sich schnell, Wasserknappheit und Dürrerisiken nehmen in vielen Regionen an Bedeutung zu und Landwirtschaft, Ökosysteme, Energie, Schifffahrt und Trinkwasserversorgung konkurrieren zunehmend um dieselbe Ressource. Vielleicht ist Wasser deshalb der perfekte Stoff, um die Geschichte des Klimawandels zu erzählen. Es ist durchsichtig, fast unsichtbar, es riecht nach nichts und meistens bemerken wir es überhaupt nicht, bis es fehlt. Dann wird aus trockenem Feld eine Erntekrise, aus einem niedrigen Pegel ein Transportproblem, an einem heißen Sommer eine Gesundheitsgefahr, aus einem sinkenden Reservoir eine politische Frage und aus einem einzigen Tropfen plötzlich etwas unglaublich Wertvolles. 1926 glaubte Europa, Wasser sei einfach da. 2026 beginnt Europa zu verstehen, dass jeder Tropfen Wasser eine Zukunft hat. Ja Leute, ihr hört die Happy Morning Show. Und jetzt hören wir natürlich weiter rein in Hawkwind, hier bei Free FM.

Ja, Everyone's a Winner, in der Single-Version von der Band Hot Chocolate aus dem Album Everyone's a Winner. Das sind wir ja alle, wir sind alle Winner. Und es ist 8:56 Sekunden. Die Happy Morning Show geht zu Ende. Ja, den Rest habe ich schon erwähnt. Ich wünsche euch eine schöne Woche. Morgen gibt es den Rudi Arnold in der Happy Morning Show am Montag, dann den Marc. Ich wünsche euch eine schöne Woche vollends. Geht weg, jetzt ist Wochenende, es ist schön Wetter und ihr wisst ja, Wasser sparen. Wasser sparen ist immer ganz gut, weil man muss ja auch nicht 5-mal am Tag duschen, das reicht ja auch einmal. So, man muss mal gucken, vielleicht auch dann, ja, vielleicht sollten sich auch manche Leute öfters duschen, ja, also das gibt's eigentlich auch. Ich wünsche euch eine schöne Woche, jetzt hören wir noch einen Song von den Rolling Stones und zwar Waiting on a Friend aus der Remastered Nummer 2009. Hier, macht's gut.

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3: Moin, ihr Schlafmütz. Willkommen zurück im Get Up, unsere Sendung vom Morgen in den Vormittag hinein. Ich hoffe, ihr habt den gestrigen Tag und die Nacht gut überstanden. An alle, die ohne Spezialbrille in die Sonnenfinsternis geschaut haben oder zu lange wach waren wegen den Sternschnuppen. Ich hoffe, eure kaputten oder müden Augen erholen sich bald. Also, hier geht's die nächsten 2 Stunden weiter im Get Up auf der 102,6.

Ja, wie sieht's denn heute in Ulm aus? Der Sommer meint es weiterhin ernst. Aktuell ist es schon sonnig. Im Laufe des Tages geht's ordentlich nach oben, bis auf etwa 31 Grad. Regen ist heute kein großes Thema. Stattdessen heißt es sonnensatt und ordentlich warm. Auch die nächsten Tage bleiben sommerlich. Morgen und am Samstag wird es sogar noch heißer, bevor sich am Sonntag langsam etwas Bewegung in die Wetterlage bringt und am Nachmittag Gewitter möglich sind. Also Sonnenbrille einpacken, genug trinken und vielleicht überlegen, wo der nächste Schattenplatz ist. Das war das Wetter für Ulm und jetzt geht's hier weiter mit Musik.

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1: Wir wären hier nicht bei Free FM, wenn wir euch nichts über ein paar kuriose Feiertage im Get Up erzählen würden. Heute ist nämlich der International Left-Handers Day, der internationale Tag der Linkshänder. Und dazu habe ich für euch ein paar Fakten, die vielleicht nicht jeder kennt. Ungefähr jeder 10. Mensch ist Linkshänder. Ist interessant, weil bei Männern ist der Anteil etwas höher als bei Frauen. Warum auch immer. Zu den berühmtesten Linkshändern gehören übrigens Leonardo da Vinci, Albert Einstein, Jimi Hendrix und Barack Obama. Und noch ein kurioser Fakt: Linkshänder müssen sich im Alltag tatsächlich häufiger mit Dingen herumschlagen, die für Rechtshänder gemacht sind. Das kennt man natürlich, also zum Beispiel Scheren, Dosenöffner oder sonstige Schreibunterlagen. Warum manche Menschen links oder andere rechtshändig sind, ist bis heute ja nicht wirklich vollständig geklärt. Klar ist aber, Linkshändigkeit ist keine falsche Seite, sondern einfach eine ganz normale Variante von menschlicher Entwicklung. Also heute ruhig mal die linke Hand feiern. Happy International Left-Handers Day.

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1: Und weiter geht's mit eigenartigen Feiertagen. Heute ist nämlich National Prosecco Day in den USA. Aber mal ehrlich, warum sollten wir uns davon abhalten lassen, den Tag auch in Deutschland zu feiern? Der 13. August ist schließlich auch bei uns ein ganz guter Anlass, das Glas mal wieder rauszuholen. Und wenn man bedenkt, dass morgen schon fast Wochenende ist, oder beziehungsweise heute fast schon Wochenende ist, passt das Timing eigentlich auch ganz gut. Also die Amerikaner haben den Prosecco Day erfunden, wir in Deutschland dürfen ihn aber natürlich trotzdem mitfeiern. Vielleicht ist das heute nicht zum Frühstück die beste Idee, aber für den Feierabend ist es doch ein ziemlich guter Plan. In diesem Sinne, Happy National Prosecco Day, jetzt gibt's erstmal Musik.

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2: Unsere Platte der Woche nimmt uns diesmal mit auf eine kleine Zeitreise. Zurück in die 70er, 80er und 90er. In eine Zeit voller Musik, Popkultur, großer Idole und ganz persönlicher Erinnerungen. Dafür verantwortlich sind die Mountain Goats und vor allem ihr Sänger und Songwriter John Darnielle. Seit über 30 Jahren erzählt er in seinen Songs Geschichten, die oft ganz alltäglich anfangen und dann erstaunlich persönlich werden. Auch auf Days geht es um Vergangenes, aber nicht um Nostalgie mit Zuckerguss. Das Album klingt warm, entspannt und manchmal sogar ziemlich leicht. Und trotzdem schwingt immer ein bisschen Melancholie mit. Die Erinnerung daran, dass sich Zeiten verändern und wir selbst eben auch. Das zeigt sich besonders schön in Last Day, ein Song über einen Moment, an dem etwas zu Ende geht. Und gleichzeitig bleibt dieses Gefühl, dass Erinnerungen und Erlebnisse nicht einfach verschwinden. John Darnielle schafft es mehr einmal mehr, aus einem scheinbar kleinen persönlichen Moment etwas zu machen, in dem man sich selbst wiederfinden kann. Jetzt hören wir Last Day von den Mountain Goats auf unserer Platte der Woche.

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1: Eines Tages beschloss eine Teekanne, dass sie genug von der Schwerkraft hatte. Sie schwebte sanft zum Fenster, wo ein Kaktus mit einem Monokel auf sie wartete. Ah, Teekanne, rief der Kaktus und drehte sich dreimal im Kreis, bevor er in einer Melone verschwand, die eigentlich gar nicht existierte. Im Zimmer sang ein Staubsauger Arien von Wagner, während die Giraffe im Pyjama versuchte, ein Ei zu stricken. Das Ei jedoch widersetzte sich, da es lieber ein Buch lesen wollte. Warum nicht? Sagte der Kühlschrank philosophisch, der plötzlich verstand, dass er in Wirklichkeit eine Socke war. Am Himmel zogen die Wolken vorbei, die aussahen wie gigantische Toastscheiben. Buttermilch! Rief ein vorbeifliegendes Klavier, das auf den Bus wartete. Der Bus kam nie, weil er sich in einen Papagei verwandelt hatte, der nur Gedichte in Morsecode sprach. Währenddessen im Garten erklärte der Gartenzwerg feierlich, dass er der König aller Schmetterlinge sei. Aber niemand hörte ihm zu, außer dem Stuhl, der langsam davon watschelte, um eine Gabel zu heiraten. Die Teekanne schwebte weiterhin unbeirrt durch den Raum, während der Kaktus mit einem Monokel auf einem unsichtbaren Klavier Morsecode sang. Doch dann, ganz plötzlich, betrat der Dosenmann die Bühne. Kein Applaus, kein Vorhang, nur das monotone Klirren leerer Bierdosen, die wie ein seltsames Echo des Universums den Boden bedeckten. Lass uns das A Tin Man's Blues nennen, murmelte der Kaktus, bevor er in einem geometrischen Muster explodierte. Teil 1, 2 und 4 sozusagen, ergänzte der Dosenmann feierlich, während er die 437. Dose Bier öffnete, ohne einen Grund, ohne ein Ziel und selbstverständlich, ohne mit der Wimper zu zucken.

ihr eigentlich gestern Abend die partielle Sonnenfinsternis über Ulm gesehen? Bei einer Sonnenfinsternis steht der Mond ja genau zwischen Erde und Sonne und obwohl die Sonne rund 400 Mal größer ist als der Mond, wirken beide von der Erde aus fast gleich groß. Der Grund, die Sonne ist auch ungefähr 400 Mal weiter von uns entfernt. Ziemlich verrückter Zufall. Und noch ein Fakt, während einer Sonnenfinsternis kann es innerhalb weniger Minuten deutlich abkühlen. Tiere reagieren teilweise ebenfalls darauf, Vögel werden ruhiger, manche Tiere ziehen sich zurück und denken offenbar, okay, ist dann wohl schon Abend. Und genau deshalb sind solche Finsternisse auf jeden Fall ziemliches Spektakel. Mal schauen, was der Himmel heute noch so für uns bereithält.

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1: Ich habe ja vorhin schon ein bisschen mit euch über die gestrige Sonnenfinsternis gesprochen, aber gestern war ja nicht nur eine Sonnenfinsternis, sondern auch ein Sternschnuppenschauer. Falls ihr gestern Nacht keine Sternschnuppe erwischt habt, sollt ihr euch nicht ärgern. Auch heute Nacht lohnt sich der Blick noch nach oben. Die Perseiden sind gerade auf ihrem Höhepunkt und weil der Mond kaum Licht macht, sind die Bedingungen richtig gut. Am besten raus aus dem hellen Stadtlicht, nach Mitternacht gemütlich hinlegen und ein bisschen Geduld mitbringen. Vielleicht geht euer Wunsch ja noch heute in Erfüllung.

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Ihr seid hier immer noch auf der 102,6 und das war's auch schon mit dem Get Up die letzten zwei Stunden. Eure Sendung vom Morgen in den Vormittag hinein. Hier geht's gleich weiter im High Noon mit einem Mix von Lovis. Ich wünsche euch ganz viel Spaß damit und wir hören uns in der Ulmer Freiheit wieder.

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3: Ihr seid hier in der Ulmer Freiheit und heute habe ich auf jeden Fall ein spannendes Programm für euch. Ich bin Laurin und heute soll es ein bisschen um Linkshänder gehen. Es ist ja nämlich heute der International Linkshänder Day oder International Lefthänders Day. Und ein bisschen über Wasserfledermäuse möchte ich mit euch sprechen und übers Obstwiesenfestival, wo wir nächste Woche auch am Start sind. Ich wünsche euch ganz viel Spaß und

Heute ist International Left-Handers Day, also der Tag der Linkshänder. Und tatsächlich betrifft das gar nicht so wenige Menschen. Rund 10% der Weltbevölkerung schreiben, essen oder greifen bevorzugt mit links. Und falls ihr gerade mit links euer Handy haltet, Glückwunsch, ihr seid schon mittendrin. Spannend ist nämlich, dass Linkshänder im Alltag ständig auf kleine Herausforderungen treffen, die Rechtshänder wahrscheinlich gar nicht bemerken. Aber dazu gleich noch mehr. Erstmal gibt's Musik und danach schauen wir uns an, warum eine ganz normale Schere für Linkshänder plötzlich zur echten Geduldsprobe werden kann.

0: Es ist immer noch International Left-Handers Day auf der 102,6. Und ja, kleine Herausforderung für Linkshänder, ist ja schon eine ganz normale Schere. Die meisten Scheren sind nämlich für Rechtshänder gemacht. Wenn man sie mit der linken Hand benutzt, kann das Schneiden nicht nur ungewohnt sein, man sieht teilweise halt auch die Schnittlinie schlechter. Ähnlich sieht es bei manchen Spiralblöcken, Computermäusen oder Schreibpulten aus. Dinge, über die sich Rechtshänder wahrscheinlich noch nie Gedanken gemacht haben. Und dann gibt es natürlich noch das klassische Problem beim Schreiben. Die linke Hand schiebt sich ja genau über das, was man gerade geschrieben hat. Besonders schön bei Tinte. Falls ihr also einen Linkshänder kennt, heute ist vielleicht der perfekte Tag, ihm einfach mal eine Linkshänderschere zu schenken.
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Es ist immer noch International Left-Handers Day auf der 102,6 und ich würde sagen, es wird Zeit für ein kleines Linkshänder-Quiz. Wusstet ihr, dass einige ziemlich berühmte Menschen Linkshänder waren oder sind? Leonardo da Vinci soll ja mit links geschrieben und gearbeitet haben. Auch Musiker wie Jimi Hendrix und Kurt Cobain waren Linkshänder. Und bei den Beatles war Paul McCartney der berühmte Linkshänder am Bass. Auch in der Politik gibt's einige. Barack Obama schreibt mit links, genauso wie mehrere andere US-Präsidenten. Ob Linkshänder deshalb kreativer oder musikalischer sind, dafür gibt es jedenfalls keine eindeutigen Beweise. Aber eine ziemlich beeindruckende Gesellschaft ist es trotzdem. Und wir gehen jetzt musikalisch weiter.

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Willkommen zurück beim International Left-Handers Day auf der 102,6. Ich habe sogar mit meiner linken Hand gerade den Fader hochgezogen, obwohl ich Rechtshänder bin, ganz in Ehre von Linkshändern. Zum Abschluss unserer kleinen Linkshänderrunde gibt es jetzt noch einen Mythos. Sind Linkshänder eigentlich kreativer? Die Idee hält sich hartnäckig. Linkshänder werden gerne mit Kreativität, Musik oder besonderen Talent verbunden. Wissenschaftlich lässt sich das allerdings nicht sagen, dass Linkshänder grundsätzlich kreativer sind als Rechtshänder. Was stimmt? Unsere Händigkeit hängt mit der Organisation unseres Gehirns zusammen. Und die ist bei Linkshändern teilweise anders verteilt. Und vielleicht ist genau das Schöne am Linkshändertag. Es muss gar keinen besonderen Vorteil geben. Anders zu sein ist schließlich schon interessant genug. Happy International Left-Handers Day. Und jetzt geht's weiter mit Musik.

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1: Mu. Wuff. Es ist mal wieder Zeit für unser Tier des Tages. Heute gehen wir unter Wasser und heute schauen wir uns ein Tier an, das wirklich ungewöhnlich aussieht, die Seefledermaus. Stellt euch einen kleinen Fisch vor, der auf dem Meeresboden unterwegs ist und dabei eher wie ein wandelndes Wesen als wie ein typischer Fisch aussieht. Sie hat einen gedrungenen Körper, einen großen Kopf und auffällig große Brustflossen, die tatsächlich ein bisschen wie Fledermausflügel aussehen. Die Seefledermaus lebt allerdings nicht an der Oberfläche, sondern in den Tiefen des Meeres. Dort bewegt sie sich über sandige oder schlammige Meeresböden und genau da wird es richtig spannend. Was sie dort unten sucht und warum sie so anders aussieht, erfahrt ihr gleich.

0: weiter geht's mit unserem Tier des Tages und heute wird es ziemlich kurios. Die Seefledermaus trägt nämlich scheinbar Lippenstift. Ihre Lippen sind bei manchen Arten auffällig rot gefärbt und bilden einen starken Kontrast zu ihrem eher ungewöhnlichen Gesicht. Warum genau diese Färbung so ausgeprägt ist, ist nicht bei allen Arten eindeutig geklärt. Fest steht aber, die Seefledermaus gehört damit definitiv zu den Tieren mit dem auffälligsten Make-up im Meer. Und auch sonst ist sie ziemlich speziell. Ihre Brustflossen kann sie wie kleine Beine einsetzen und damit über den Meeresboden laufen. Dort sucht sie langsam nach kleinen Beutetieren, anstatt ihnen wie viele andere Fische hinterher zu jagen. Also rote Lippen, Beine statt Füße und ein Leben auf dem Meeresboden. Die Seefledermaus hat wirklich ihren ganz eigenen Style.
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Hier geht's in die letzte Runde für unser Tier des Tages. Zum Abschluss schauen wir noch darauf, wo die Seefledermaus eigentlich zu Hause ist. Sie gehört zur Familie, das hoffe ich, spreche ich jetzt richtig aus, der Oxocephalidae. Okay, das hoffe ich, habe ich jetzt richtig ausgesprochen. Den sogenannten Fledermausfischen. Verschiedene Arten kommen in tropischen und subtropischen Meeresgebieten vor. Viele von ihnen leben in relativ großen Tiefen und halten sich dort bevorzugt in der Nähe des Meeresbodens auf. Durch ihre flache, breite Körperform kann sie sich dort gut fortbewegen und bleibt dabei ziemlich unauffällig. Und jetzt noch ein kleiner Fun-Fact zum Abschluss. Trotz ihres Namens ist die Seefledermaus natürlich keine Fledermaus und kann auch nicht fliegen. Sie ist ein Fisch, einer der wohl ungewöhnlichsten, die man im Meer finden kann. Das war unser Tier des Tages, die Seefledermaus, ein Fisch, der schwimmt, läuft und dabei aussieht, als hätte er seinen ganz eigenen Plan.

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3: Unsere Platte der Woche nimmt uns dieses Mal mit auf eine kleine Zeitreise. Zurück in die 70er, 80er und 90er. In eine Zeit voller Musik, Popkultur, großer Idole und ganz persönlicher Erinnerung. Dafür verantwortlich sind die Mountain Goats und vor allem ihr Sänger und Songwriter John Darnielle. Seit über 30 Jahren erzählt er seinen Songs Geschichten, die oft ganz alltäglich anfangen und dann erstaunlich persönlich werden. Auch auf Days geht es um Vergangenes, aber nicht um Nostalgie mit Zuckerguss. Das Album klingt warm, entspannt und manchmal sogar ziemlich leicht. Und trotzdem schwingt immer ein bisschen Melancholie mit. Die Erinnerung daran, dass sich Zeiten verändern und wir selbst eben auch. Das zeigt sich besonders schön in The Last Day, ein Song über ein Moment, an dem etwas zu Ende geht und gleichzeitig bleibt dieses Gefühl, dass Erinnerungen und Erlebnisse nicht einfach verschwinden. John Darnielle schafft es einmal mehr, aus einem scheinbar kleinen persönlichen Moment etwas zu machen, in dem man sich selber wiederfinden kann. Und genau deshalb ist Days unsere Platte der Woche. Jetzt hören wir aber Last Day von The Mountain Goats.

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1: Ich glaube, ich fühle mich gerade ganz genau wie dieses halbleere Bücherregal da. Ja, diese Typen sind stark. Der eine hat gerade ganz alleine deinen Kühlschrank.

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Musikalisch nimmt er euch mit auf eine Reise in die Welt des Italo-Disco mit glitzernden Synthesizern, großen Melodien und jeder Menge Retro-Vibes. 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

0: Es ist 19 Uhr, ihr hört Radio Free FM auf den 102,6 MHz und die Sendung war so, ich bin natürlich voll auf Sendung. Eine Stunde Musik.
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0: Dann wird man erben. Wir spielen da nämlich auch. Also zwei Konzerte könnt ihr euch heute angucken.

Wir sind nächste Woche Freitag ja beim Obstwiesenfestival mit am Start und machen Sendung vom Festivalgelände und vom Campingplatz. Und ich möchte euch von dem Freitag auch noch einen Act vorstellen, der auf jeden Fall ein bisschen speziell wird. Stellt euch eine Heavy Metal Band aus Sydney vor. 7 Leute, donnernde Gitarren, epische Geschichten und dazu Drachen, Zauberer, skurrile Kostüme und jede Menge Gitarrensoli. Das sind Battlesnake. Die Australier nehmen Heavy Metal offenbar nicht ganz so ernst, wie man es vielleicht erwarten würde. Musikalisch bewegen sie sich irgendwo zwischen Judas Priest, Queen und King Gizzard and the Lizard Wizard. Optisch eher irgendwo zwischen Fantasy-Film und komplettem Wahnsinn. Wenn ihr also beim Obstwiesen-Festival am Freitag irgendwann denkt, okay, jetzt brauche ich wirklich noch etwas völlig anderes, 23.20 Uhr, Zeltbühne, Battlesnake. Das wird wahrscheinlich weniger Konzert und mehr Abenteuer.

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Die Ulmer Freiheit neigt sich so langsam mal dem Ende und ich dachte, ich mache ans Ende noch einen kleinen Fun-Fact für euch dran und auch einfach ein bisschen unnützes Wissen für den nächsten Quizabend. Wusstet ihr, dass Bananen botanisch gesehen Beeren sind? Ja, das ist tatsächlich so. Die Banane erfüllt aus botanischer Sicht die Kriterien einer Beere. Die Erdbeere dagegen ist streng genommen gar keine echte Beere. Die kleinen Punkte auf ihrer Oberfläche sind nämlich die eigentlichen Früchte. Heißt also, die Banane ist eine Beere und die Erdbeere tut nur so. Und jetzt wisst ihr wieder etwas, was ihr eigentlich nie wissen wolltet, aber garantiert irgendwann weitererzählen werdet.

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1: Radio Free FM, willkommen zur Plattform. Heute Nachmittag, neue Ausgabe auf diesem Sendeplatz, wie immer 16 bis 17 Uhr. Mein Name ist Michael Trost und heute sprechen wir über Natur. Wir sprechen über den NABU und genau genommen sprechen wir über den Bezirk Allgäu-Donau-Oberschwaben und alles, was damit zu tun hat. Und bei mir ist im Studio, ich glaube, es ist die Geschäftsstellenleiterin, Verantwortliche für diesen Bereich des NABU, das ist Sabine Brandt. Hallo Frau Brandt, ganz herzlich willkommen heute Nachmittag in der Plattform.
2: Ja, hallo, ich freue mich sehr, hier zu sein und ein bisschen unseren Verband vorstellen zu dürfen und unsere Arbeit.
1: Da freue ich mich auch, bin gespannt, was Sie so ja, an interessanten, auch aktuellen Themen mitbringen aus dem Bereich ja, NABU und Natur und wird sicherlich sehr spannend. Wir machen es wie immer so und Sie kennen ja die Plattform, wie ich vorher gelernt habe schon, dass Sie am Anfang die Gäste sich kurz vorstellen lassen. Frau Brandt, das machen wir heute auch so. Wenn Sie vielleicht ganz kurz einfach mal sich den Hörern vorstellen und ein paar Takte zu sich sagen, wer Sie sind, was Sie machen und wie Sie zum NABU gekommen sind. Einfach, was Sie denken, was vorab von Ihnen so einfach den Hörern, was denen mitteilen möchten.
2: Ja, ich bin vom Beruf Diplombiologin und ich bin ehrlich gesagt wirklich Biologin geworden, weil ich Naturschutz machen wollte. Habe das dann auch beruflich 10 Jahre lang selbstständig gemacht und habe ökologische Gutachten geschrieben. Sie hören vielleicht, ich komme nicht aus Süddeutschland. Ich komme aus Hannover ursprünglich und bin dann aber mit meinem Mann nach Süddeutschland gezogen, habe erstmal Kinder bekommen und dann bin ich zum NABU gekommen übers Radio.
1: Ah ja?
2: Ehrlich gesagt, also ich habe normalerweise immer, man hat 2 kleine Kinder, da ist es immer laut, da habe ich das Radio immer ausgeschaltet im Auto. Mein Mann hat es immer angehabt und dann habe ich ein einziges Mal vergessen, es auszuschalten und habe eine Werbung vom Federsee gehört,
1: ja.
2: Die damals Naturführer suchten und ausbilden wollten. Diese Werbung ist nur ein einziges Mal gelaufen und ich habe sie gehört und gedacht, okay, die war für mich. Bin dann also dahin und habe mich da als Naturführerin ausbilden lassen. Das ist jetzt schon viele Jahre her und habe dann mich ehrenamtlich engagiert, das war vor über 25 Jahren, 15 Jahre lang beim NABU in Laubheim und habe da sehr viele Kinderprojekte gemacht, für Schulklassen, Naturgeburtstage, für Kindergärten, habe auch Lehrerfortbildung gemacht und natürlich haben wir eine Kinder- und Jugendgruppe gemacht, das habe ich zusammen mit einer Freundin durchgeführt, die jetzt auch beim NABU arbeitet. Außerdem haben wir natürlich am Federsee Naturführung gemacht. Mhm. Und als dann vor 10 Jahren, also am 1. Oktober vor 10 Jahren,

0: diese Stelle ausgeschrieben wurde zur Geschäftsstellenleitung des Bezirks Allgäu-Donau-Oberschwaben, weil die neu geschaffen worden ist, habe ich mich darauf beworben und sie gefunden, bekommen. Und das ist für mich ein riesengroßer Glücksfall, weil ich da diese Arbeit sehr gerne mache.
1: Mhm. Ja, und der Kreis ist ja auch recht groß, also Allgäu, Donau, Oberschwaben. Meistens, wenn wir Gäste hier haben, die kommen aus Ulm oder haben irgendeine Verantwortung für den Bereich Ulm, an Donau oder manchmal auch gerne Ulm oder eben für die baden-württembergische Seite. Also Allgäu, Donau, Oberschwaben, Allgäu, das geht, wie weit geht das bis Kempten und so in die Richtung runter? Oder?
0: Das ist rein baden-württembergisch und es geht bis Wangen. Also bis Wangen. Ich bin für die Kreise Alb-Donau, Ulm, Biberach und Ravensburg zuständig und ich mache das ja nicht allein. Ich bin die einzige Hauptamtliche hier im Bezirk. Wir haben ganz viele Ehrenamtliche. Wir haben 22 ehrenamtliche Gruppen hier im Bezirk. Und um so ein bisschen zu erklären, was so meine Aufgabe ist, also die Gruppen machen, was sie im Naturschutz wichtig finden. Ganz unterschiedliche Dinge. Manche sind im Amphibienschutz stark, andere kümmern sich um Streuobstwiesen, wieder andere sind im Vogelschutz stark, so wie zum Beispiel die Gruppe hier in Ulm. Und ich bin so ein bisschen die Kontaktstelle nach Stuttgart, also zu unserem Landesverband. Wir sagen so ein bisschen sowas wie die Hausärztin. Wenn es ein Problem gibt, dann kommen die erstmal zu mir. Und wenn ich nicht weiter weiß, dann haben wir auch noch ganz viele Spezialisten und Fachleute, dann überweise ich sie weiter zum Facharzt quasi. Also so ist so ein bisschen das Konzept der Geschäftsstellen. Wir unterstützen bei allem, sowohl sei es irgendwie organisatorisch, sie wissen nicht genau, wo man sich wo anmeldet, wo finde ich einen Kontakt zu jemandem, aber eben auch fachlich. Deswegen, ich bin Biologin, die meisten meiner Kollegen kommen auch irgendwie aus den Naturwissenschaften, um auch fachlich unterstützen zu können.
1: Mhm. Ja. Ist wahrscheinlich ja auch einfach dann wichtig, um auch mitsprechen zu können. Gegebenenfalls, ich glaube, Sie schreiben ja auch, was Umwelt angeht, die ein oder andere Empfehlung, Bewertung und so weiter. Das heißt, wenn man dann auch vielleicht mit politisch relevanten Stellen oder Behörden diskutiert, um das ein oder andere, um Begrünung oder irgendwas, weiß ich, Anlage um den Federsee herum, den ich bis auch kenne, dann ist klar, muss man natürlich auch fachlich einfach dem, gleicher Ebene begegnen können, mit dem man diskutiert.
0: Genau. Also wir haben natürlich auch das, wo Sie jetzt gerade Federsee sagen, auch da habe ich ja haben wir natürlich hauptamtliches Personal, die sich dann um das Federsee-Ried kümmern. Das ist ja ein NABU-Zentrum, was sich darum kümmert, allerdings im Auftrag des Landes. Also auch da werden wir vom Land finanziert. Und außerdem haben wir hier im Bezirk noch was ganz Tolles, nämlich ein vom Bundesministerium für Naturschutz finanziertes Projekt, das heißt Naturvielfalt Westallgäu und kümmert sich um die Wiedervernässung von Mooren.
1: Da müssen wir auch gleich noch darüber sprechen.
0: Im Kreis Ravensburg, genau.
1: Ja, vielleicht für alle, die gar nicht so genau wissen, was NABU heißt, lassen wir uns einfach mal ganz kurz das Thema NABU, was überhaupt, erstmal der geschichtliche Hintergrund, das mal einfach kurz ein bisschen besprechen. Und ich meine nicht zu erinnern, aber Federsee gesagt haben, da gab es doch eine Lina Hähnle oder so, die irgendwo aus dem Schwäbischen kommt oder gar aus Gingenbrenz, irgendwie sowas, glaube ich.
0: Super, ja. Mich gar nicht, sie können alles selbst.
1: Ich war schon am Federsee und meine Mutter kommt aus Gingenbrenz und ja, irgendwie wusste sie das auch und ist auch NABU-Mitglied, meine Mutter. Deswegen weiß ich das irgendwie auch. Dann kommt auch noch so eine Zeitung oder irgendwas. Und da weiß ich, dass tatsächlich da eine Bewandtnis aus sich hat. Aber genau, ich lasse Sie einfach mal ein bisschen über die NABU, die Geschichte, die Entstehung, vielleicht einfach mal ein bisschen was ausführen, damit die Hörer, die das nicht wissen, einfach auch ein bisschen wissen, was das damit auf sich hat.
0: Ja, wir sind ein sehr alter Verband. Ich glaube, wir sind der älteste Naturschutzverband von 1899. Und wie Sie ganz richtig gesagt haben, wir sind von einer Frau gegründet. Sehr ungewöhnlich für die Zeit. Lina Hähnle, das war die Gattin eines Industriellen. Es ging in einer Brenz, eine gute Freundin von Margarete Steiff, die sich darüber geärgert hat, dass die Menschen Federn an den Hüten getragen haben. Und zwar von Paradiesvögeln, die dafür getötet wurden. Das hat sie sehr geärgert und so hat sie einen Bund für Vogelschutz gegründet. Eine sehr intelligente Art, das zu gründen. Und so hat sie einen ganz, ganz günstigen Beitrag gewählt und dadurch sehr schnell sehr viele Menschen für diese Idee begeistert, sich für Vogelschutz einzusetzen. Und wo sie Federsee gesagt haben, ja, eins der ersten Naturschutzgebiete, das da entstanden sind, ist mit dem Herrn Staudacher zusammen, ist dieses Banngebiet Staudacher am Federsee. Da hat man Flächen gekauft, da hat man auch sehr früh angefangen, moderne Besucherlenkung zu machen mit Stegen, so wie man es jetzt am Federsee ja auch noch kennt. Es ist also nicht das älteste, aber eins der ältesten Naturschutzgebiete, die wir hier in Süddeutschland haben. Vom NABU gegründet.
1: Und drum ist deshalb auch das Denkmal dort an Dina Hendle. Das heißt, wenn man da spazieren geht und in Federsee herum, da kommt man dann auch vorbei.
0: Ja, genau. Und wir sind dann, wir heißen dann nicht mehr Deutscher Bund für Vogelschutz, sondern mit der Wende sind wir mit dem Bund Naturschutz der damaligen DDR zusammengegangen und wollten den aber auch nicht schlucken, sondern haben gesagt, wir gehen wirklich zusammen, ganz bewusst, und haben dann den Namen geändert in NABU, Naturschutzbund Deutschland. Auch weil wir uns nicht mehr nur mit Vogelschutz beschäftigen. Als DBV waren wir schon sehr stark vogellastig, würde ich sagen, und die Zeiten haben sich geändert. Mittlerweile sind wir einfach der größte Naturschutzverband in Deutschland.
1: Mhm. Ist eine gewisse Priorität und Affinität zu den Vögeln aber schon vorhanden, also ein Schwerpunkt, oder?
0: Ja, und vor allen Dingen dieses Erdige, dieses, wir sagen immer, mit der Hand am Arm zu arbeiten. Also in unserer Mission steht eben auch, wir möchten die Menschen dafür begeistern, sich im gemeinschaftlichen Handeln für Mensch und Natur einzusetzen. Und da geht es ganz viel ums Handeln. Also es geht darum, dass wir sehr viel gemeinsam machen, und natürlich ist Vogelschutz da relativ weit oben angesiedelt bei uns.
1: Mhm, ja, und insofern, ich überlege gerade, der Federsee ist natürlich auch, was Tiere angeht, glaube ich, sehr ergiebig. Da findet man auch das ein oder andere.
0: 265 Vogelarten werden da regelmäßig gesichtet.
1: Mhm. Sehr schön. Gut, dann haben wir das verstanden. Der NABU ist dann historisch gesehen, war das der erste, in dem Fall Vögel oder mit sich um Vögel kümmernde Natur- oder Schutzbund oder Verein, oder gab es da auch andere, oder ist der NABU an sich von den Themen, von den Aufgaben, die der NABU sich gegeben hat, quasi die einzige Institution? Sie haben gerade die DDR angesprochen, die ehemaligen Ostdeutschland, wo es dann auch entsprechend so eine Initiative oder Gruppe oder so ein Verein gab. Ich weiß gar nicht, ist es Verein oder ist es Gruppe?
0: Wir sind ein Verein.
1: Ist es ein Verein?
0: Ja, ein eingetragener Verein.
1: Ja. Gibt es noch andere, oder ist der NABU an sich mit der Tätigkeit, wie soll ich sagen, hat ein Alleinstellungsmerkmal, oder gibt es da andere Teams, Gruppen, die sich um sowas kümmern auch noch?
0: Ja, wir sind, es gibt natürlich mehr. Es gibt einmal sehr kleine Vereine, es gibt fast überall auch noch einen kleinen Vogelschutzverein oder sowas. Ja. Wir sind der größte, mitgliedsstärkste, und auch die Vereine, die wir so ein bisschen als Partnervereine sehen, wie der BUND oder auch die Naturfreunde, die haben natürlich zum Teil überschneidende Portfolios, aber wir unterscheiden uns auch in manchen. Ja. Also haben wir zum Beispiel jetzt als Landesverband Schwerpunktthemen uns gesetzt. Wir sind nicht überall die sich überall auskennen, sondern unsere Schwerpunktthemen sind eigentlich seit vielen Jahren die naturverträgliche Energiewende. Das machen wir zusammen mit dem BUND über ein Dialogforum Erneuerbare Energien und Naturschutz. Da kümmern wir uns darum, dass wir wollen natürlich den Klimawandel begrenzen. Sie merken alle, es ist warm und es ist nicht nur Sommer, sondern wir merken, dass, wenn wir die letzten Jahre sehen, dass sich das Klima verändert und dass es sich vor allen Dingen viel schneller verändert, als wir alle befürchtet haben. Und wir möchten die Energiewende, aber wir möchten sie naturverträglich, weil wir natürlich sehen, dass Energiegewinnung und die Natur nicht immer Hand in Hand laufen. Mhm. Und da kümmern wir uns darum, die naturverträgliche Energiewende voranzubringen. Unser anderes Thema ist die naturverträgliche Landwirtschaft. Auch das ein Thema mit viel Konfliktpotenzial, aber auch mit wahnsinnig vielen Möglichkeiten, wenn man das gut macht. Und unser drittes Thema ist mehr Natur im Siedlungsraum. Das passt hier in Ulm ganz besonders gut. Mhm. Da geht es auch heute ein ganz aktuelles Thema, natürlich viel um Schwammstädte, um darum, mehr Bäume, mehr Grün, Häuser zu begrünen, aber auch die Energiewende voranzutreiben, auch innerstädtisch, und den Biotopverbund neu zu denken und das alles zu nutzen.
1: Mhm. Mit der Schwammstadt, den Begriff, den kennt man, oder habe ich auch schon gehört, müsste man vielleicht kurz erläutern, was das mit der Schwammstadt bedeutet, was damit gemeint ist. Das wäre vielleicht sinnvoll, kurz zu erklären.
0: Ja, da geht es uns darum, dass versiegelte Flächen natürlich kein Wasser mehr aufnehmen können. Und dass wir merken alle selber, wir brauchen einfach mehr Grün, mehr Wasser, mehr Möglichkeiten, eben auch Wasser hier zu halten in unserer Natur. Wir setzen uns dafür ein, dass nicht gnadenlos Fläche versiegelt wird, dass gebaut wird, ohne nachzudenken, sondern dass wir es wieder schaffen, die Stadt wasseraufnahmefähig zu machen.
1: Mhm. Das heißt, dass der Schwamm, der die Feuchtigkeit aufnehmen soll und damit auch klimamäßig eine gewisse Beeinflussung oder Einfluss auf das hat, und nicht die Hitze in der Stadt, also quasi heißer Asphalt und einfach
0: unerträglich wird. Ja, genau. Ja, genau. Es geht da schon viel auch um Menschenschutz. Mhm. Aber wir sehen das auch auf dem Land. Wir müssen eben mehr in Humusaufbau investieren. Wir müssen viel mehr in Wasserrückhaltung denken, als darin, Wasser schnell abzuleiten, sondern im Gegenteil, Wasser mehr in der Fläche halten, Das wird immer wichtiger, je wärmer es wird.
1: Mhm.
0: Und je trockener.
1: Ja, und wie relevant das Thema in Bezug auf Klima ist, ich glaube, wer es noch nicht gemerkt hat oder geglaubt hat bis jetzt, sieht es in diesem Sommer, dass wir an der Stelle derartig ja eine Hitze haben, die also an der Stelle einfach nicht abweisbar ist und damit doch der Beweis, dass wir an der Stelle wirklich einen Klimawandel haben.
0: Mhm. Genau, und das sind so die Themen. Und dann geht es natürlich auch darum, zum Beispiel bei dieser mehr Natur im Siedlungsraum, die Gebäude zum Beispiel zu ertüchtigen. Das geht einmal mit Begrünung, das geht auch mit Dachbegrünung, mit Fassadenbegrünung, aber eben auch damit, dass man verschiedenen Vögeln, ich sehe hier gerade eine Taube, aber ich dachte jetzt eher an Schwalben und Mauersegler gerade oder auch an Spatzen, denen zum Beispiel Nistmöglichkeiten zu geben.
1: Mhm. Ja, genau, wir hören es gerade.
0: Wir hören die Taube im Hintergrund.
1: Genau, es sitzen hier in diesem Gebälk, in diesem alten Gebäude tatsächlich auch ein paar Tauben, die man auch tatsächlich vielleicht sogar über den Sender hört. Und insofern, ja, ist das auch dann vielleicht sogar ein, wie soll man sagen, ein Krümerplatz dann vielleicht für den Abo hin und wieder. Tauben, ich meine, da Tauben gibt es sowieso sehr viele in der Stadt. Ist das dann irgendwo ein Punkt, dass der Nabo sich auch um diese vielen Tauben, die überall sitzen, kümmert? Oder ist das ein städtisches Thema?
0: Da gibt es extra Tierschutzverbände.
1: Ah, ja, ja.
0: Also die Tauben hier, das ist eher ein Tierschutzthema.
1: Ja.
0: Wir sind dann, das ist ja auch, sind eigentlich, es sei denn, wir finden verletzte Tauben, da haben wir Vogelaufzuchtstationen, gibt es bei uns auch, aber es ist eigentlich nicht unser spezielles Thema.
1: Verstehe.
0: Sondern das gehört eher in den Tierschutzverband. Wir sind ja eher ein Naturschutzverband.
1: Mhm. Mhm. Yes. Verstehe. Schön. Ich gucke mal gerade auf die Uhr. Ich würde fast sagen, bevor wir dann vielleicht in die Aktivitäten ein bisschen weiter einsteigen, dass wir einfach mal kurz Musik spielen und danach einfach in die verschiedenen Arbeitsgebiete. Und ich glaube, insbesondere das Thema mit dem Klima müssen wir auch angehen. Es ist doch, wie man spürt und hört, wie man fühlt, dann doch ein sehr, sehr wichtiges aktuelles Thema. Wir spielen erstmal Musik. Wir spielen die Sparks mit Long Red Light und sind gleich wieder da. 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
1: Falsch, Jingle. So, jetzt aber.

0: 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Heute Nachmittag sprechen wir über Naturschutz. Es geht um den NABU. Um den NABU. Und zwar geht es um die Bezirksgeschäftsstelle oder eigentlich um den Bereich Allgäu, Donau, Oberschwaben. Und die Geschäftsstellenleiterin dieses Bereich ist heute Nachmittag bei mir. Und das ist die Frau Sabine Brandt. So, jetzt haben wir schon ein klein bisschen ja auch über die Aktivitäten gesprochen. So das Feld so ein bisschen abgegrenzt und unter anderem auch das Thema Klima gerade so angesprochen, dass Ihnen auch sehr wichtig ist. Lass uns vielleicht gerade ein bisschen mal so über das Thema Klima und wir haben Schwammstadt schon angesprochen, das Thema, was kann man vielleicht tun oder wo sind vielleicht Ihre Aktivitäten auch aktuell in so einer Zeit, in der, wie man ja spürt, die Hitze einfach enorm ist, wie man sieht, der Klimawandel drastisch zuschlägt. Was kann der NABU außer ja wahrscheinlich beraten oder praktisch dann auch machen? Wir haben vorher das Thema Entsiegelung auch von Flächen angesprochen. Vielleicht sprechen wir einfach ein bisschen so, welche Aktivitäten Sie jetzt auch vielleicht gerade mit dieser Hitze, die wir aktuell haben, so ja fördern, ansprechen oder einfach durchführen können.
1: Ja, da gibt es ganz verschiedene Sachen. Das eine ist natürlich natürlicher Klimaschutz. Das ist zum Beispiel am Federsee ein ganz wichtiges Thema, aber eben auch in dem ganzen Moorbereich rund um Kreis Biberach, Kreis Ravensburg. Da haben wir ja sehr moorreiche Felder. Da haben wir dieses Projekt Naturvielfalt Westallgäu, was sich um die Wiedervernässung von Mooren kümmert. Mhm. Denn wenn man Moore wiedervernässt, Flächen wiedervernässt, dann wird ja das CO2 dort festgehalten. Also so wie man Moore entwässert, entweicht CO2, das ist ein riesiger Faktor beim Klimawandel. Und wenn wir die Moore wieder vernässen, dann können wir diese CO2-Senken wieder nutzen, wieder blockieren, sodass das CO2 nicht mehr in die Atmosphäre gelangt. Das ist eine Art natürlicher Klimaschutz. Das ist uns natürlich sehr wichtig. Genauso ist es eben auch immer, wenn Humus aufgebaut wird, auch wenn wieder Pflanzendecken entstehen, wo vorher kein Beton war, dann ist das eben ganz wichtig, weil das einfach CO2 bindet. Das ist ein natürlicher Klimaschutz. Was wir noch machen, ist eben, wir haben uns jetzt sehr viel bei den Regionalplänen eingebracht. Diese Regionalpläne oder Teilregionalpläne Energie, in denen Flächen ausgewiesen wurden, in denen in Zukunft Windräder gebaut werden können, beziehungsweise auch in denen vorrangig Photovoltaik gebaut werden soll. Da war es uns wichtig zu sagen, wir sind für die Energiewende, ja. Aber der Standort ist wichtig. Es gibt Standorte, wo man abwägen muss. Ist die ökologische Katastrophe, die dadurch entsteht, dass man zum Beispiel ein Windrad baut, groß oder ist sie klein? Und es gibt Flächen, wo man Windräder gut bauen kann, ohne dass man da sehr großen Schaden an der Natur anrichtet. Und es gibt Flächen, wo man sagen muss, vielleicht wäre es ein paar hundert Meter weiter links oder rechts einfach weniger konfliktreich. Mhm. Und wenn man wirklich in konfliktreichere Flächen bauen muss, dass man dann versucht, wirklich einen guten Ausgleich für diese betroffenen Arten zu schaffen. Also nicht an der gleichen Stelle, aber zumindest um die Populationen zu erhalten. Und da bringen wir uns schon stark mit ein. Zum einen damit, dass wir bei den Flächen eben gucken, wie sehen die aus, was wird da vorkommen. Aber wir haben auch, es gibt ja wahnsinnig viele Menschen, die Vögel beobachten. Und die werden über die Ornithologische Gesellschaft Baden-Württembergs, werden diese Daten ja gesammelt. Und die werden zwar angefragt, aber wir sind immer wieder, dass wir sagen, ihr müsst die auch richtig interpretieren und ihr müsst auch versuchen, darauf zu achten, dass wir gerade bei Vogelschutz und eben auch bei Fledermausschutz darauf achten, dass wir nicht den Teufel mit dem Beelzebub austreiben. Also sprich, den Klimaschutz dann so weit treiben, dass wir dadurch die Biodiversitätskrise befeuern. Das wäre schlecht. Das sind zwei Krisen, die parallel zueinander laufen, von denen man eben bewerten muss, was größer ist als Krise. Und die sollten wir miteinander denken.
0: Heißt das konkret zum Beispiel, dass jetzt in Windkraft eine Anlage nicht gerade dort stehen soll, wo jetzt eine bestimmte Vogelart gerade brütet, die dann möglicherweise durch die rotierenden, diese Räder dann gefährdet wird oder eine Population sogar ausgerottet wird, sondern dass das miteinander einhergeht und dass man dann so ein Windrad an einer anderen Position errichtet, wo eben die Vogelart gerade nicht brüten oder will oder angesiedelt ist, so dass sich im Prinzip Artenschutz und Naturschutz oder Klimawandel oder beziehungsweise Energie Energie, ja, in der Energiewende mit Artenschutz wiederum verträgt. In dem Sinne, dass man dort vernünftige Lösungen
1: genau. sieht. Ja. Genau, also wir gucken halt, wo sind Schwerpunkte, Schwerpunktvorkommen und viele Vogelarten sind nicht betroffen von Windrädern. Also dramatischer ist wirklich, also mehr Vögel an sich sterben an Fensterscheiben oder an Hochspannungsdrähten. Viel, viel mehr. Also wirklich Potenz, in Zehnerpotenzen mehr oder Hunderterpotenzen mehr.
0: Ja.
1: Aber es gibt eben bestimmte Arten, die sehr empfindlich auf Windenergie reagieren. Und dann auch noch in zwei Phasen, also beim Rotmilan weiß man das, einmal wenn sie brüten und einmal wenn sie balzen. Das ist ganz klar, da haben sie anderes im Kopf.
0: Mhm.
1: In normalen Zeiten, wenn sie weder brüten noch balzen, fliegen sie eigentlich an den Windrädern vorbei. Und da muss man einfach gucken, dass man dann in der Nähe der Horste und dieser Balzplätze eben vielleicht keine Windräder baut.
0: Ja.
1: Und das haben wir aber, so in vielen Bereichen, wo wir es wussten, haben wir versucht einzubringen, eben als Anwälte für die Natur.
0: Das heißt, dann gibt es dann, wenn jetzt irgendwo was diskutiert wird, Baumaßnahmen angeht, ich weiß nicht, das ist über das planungstechnisch dann von der Kommune oder vom Land entschieden, wo ein Windrad hinkommt. Also weiß ich gar nicht, aber da
1: Windrädern ist es quasi rum.
0: Das, ja.
1: Die haben ja diesen durchs Europarecht auch einen diesen hervorragenden Bedarf. Mhm. Und das hat man über die Regionalplanung eigentlich abgearbeitet. Da haben wir jetzt Vorranggebiete und da werden ein Teil der Vorranggebiete, wenn nichts dagegen spricht, sogar noch zu Beschleunigungsgebieten und dann werden wir nicht mehr gefragt. Aber bei der Ausweisung der Vorranggebiete waren wir dabei und auch bei den Beschleunigungsgebieten.
0: Mhm.
1: Und sind wir jetzt dann zum Teil gefragt oder können wir uns noch einbringen? Und das ist irgendwas, wo wir im Moment dabei sind.
0: Mhm.
1: Sonst werden wir im Planungsverfahren schon gefragt. Und zwar hatten wir ja vorhin die verschiedenen Größen der Verbände. Dadurch, dass wir so ein großer Verband sind, werden wir normalerweise bei Planungsverfahren den Trägern öffentlicher Belange gleichgestellt und dürfen uns dann äußern.
0: Ja.
1: Bislang ist es zumindest so. Und wir äußern uns nicht zu jedem Bauungsplanverfahren, natürlich nicht. Dafür sind wir zu wenige, aber zu Sachen, die wir für sehr kritisch halten, äußern wir uns auch und können da Stellungnahmen zu abgeben.
0: Und in den entsprechenden Gremien ist es selbstverständlich, dass der NABU gefragt wird. Das heißt, es sind standardmäßig in allen Ausschüssen, allen, ja, was weiß ich, Runden, die von Behörden oder Politik oder von Kommune irgendwie zum Thema Natur und Wind und
1: das müssen wir schon reinlobbyieren.
0: Also
1: das ist nichts, wo man automatisch, also wo wir gefragt werden, sind eben als Träger öffentlicher Belange, haben wir das Recht, Stellungnahmen zu machen. Wir kriegen nicht alles, wir kriegen manche Verfahren zugeschickt, manche, darum müssen wir uns kümmern. Wir dürfen dazu was sagen, aber es ist nicht so, dass, also das kommt immer darauf an, mit wem man es zu tun hat und auch wie sie einen kennen. Also wie das macht nicht jede Kommune gleich. Es gibt da auch nicht immer Regeln. Wir sind nicht überall dabei. Wir müssen da schon auch für sorgen, dass wir dabei sind. Das
0: also
1: ist schon auch unsere Aufgabe.
0: Jetzt nicht im Prozess festgelegt, der NABU muss eingezogen werden, sondern man muss schon die Hand heben und sich ein bisschen zeigen und dann, wie soll ich sagen.
1: Es gibt Verfahren, in denen wir immer was das kriegen. Also das kommt eben darauf an, wie groß die Verfahren sind. Da kriegen wir immer alle Unterlagen und dürfen das sagen. Aber zum Beispiel bei einem Bebauungsplanverfahren sind wir nicht immer einbezogen. Das kriege ich nicht alles. Das kann ich aber natürlich nachlesen und wenn ich es irgendwo finde und denke, ups, das ist aber kritisch. Wo wir immer gefragt werden müssen, da haben wir vorhin schon mal ganz kurz gesprochen, war Streuobstwiese.
0: Ja.
1: Also beim Streuobstwiesenschutz, da gibt es ja diesen Paragraphen, der uns die Möglichkeit gibt, dieser 33a, die Möglichkeit gibt, dass wir immer gefragt werden und immer Einspruch erheben können, wenn in Streuobstwiesen gebaut wird. Weil da muss es ein überwiegendes öffentliches Interesse geben und es darf keine Alternative geben. Und da sind wir eigentlich immer dabei und da geben wir auch, wenn es irgendwie geht, immer gemeinsam mit dem BUND und auf dem LNV Stellungnahmen dazu ab.
0: LNV ist
1: der Landesnaturschutzverband.
0: Ah ja, okay.
1: Das ist ein Zusammenschluss aller kleinerer Naturschutzverbände. Und dadurch, dass die sich zusammengeschlossen haben, haben die auch diesen Status des anerkannten Naturschutzverbandes, der dann klageberechtigt wäre. Es geht ja immer um Klageberechtigung.
0: Ja, verstehe. Sehr gut. Okay. Weil wir es vorhin angesprochen haben mit Vögeln, was ist jetzt gerade in unserem Bereich, hier sagen wir mal, Ulm-Umgebung, Alb-Donau, Sie haben vorhin Roten Milan angesprochen, was sind so die Vögel, die jetzt zum Beispiel bei uns hier so beheimatet sind, die jetzt hier vielleicht, wie soll man sagen, gefährdet sind, auf die man Obacht geben muss? Was sind das? Sind das noch andere Tiere, andere Vögel? Also was ist bei uns in der Gegend so besonders verbreitet?
1: Ja. Also was wir dieses Jahr ganz extrem gesehen haben, wer sehr stark unter Druck steht, sind alle Gebäudebrüter.
0: Aha.
1: Also ganz besonders Mauersegler Schwalben und aber auch Spatzen. Und zwar, weil es so wahnsinnig warm ist. Und weil viele die Nester nach Süden haben, so wie man es früher eben gebaut hat. Weil früher hat man gesagt, nicht auf die Wetterseite, nicht, dass denen kalt wird. Heute, ich meine, Sie wissen selber, wenn man unterm Dach wohnt, ist es einfach sehr warm. Ja. Und das ist schwierig. Dann sind die Jungen zum Teil aus den Nestern gesprungen, weil sie es einfach nicht mehr ausgehalten haben, diese Hitze. Das wird ja dann auch gefährlich.
0: Ja, ja.
1: Und das ist wirklich schwierig.
0: Also hängt das ganz klar auch von der Wetterbedingung oder von den Umwelt,
1: dazu
0: Regen
1: kommt,
0: oder kalt oder heiß. Also von
1: es
0: den
1: ist sehr heiß und das sind alles reine Insektenfresser.
0: Ja.
1: Und wir wussten ja schon, seit 2017. Schon 2017 gab es diese Krefelder Studie, die uns gezeigt hat, dass die Masse der Biomasse der Insekten, zwar der Fluginsekten, ja um 90% abgenommen hat.
0: Mhm.
1: Das ist ja nun aber auch schon wieder 9 Jahre her und es ist nicht besser geworden. Wir gehen also davon aus, wir haben noch viel weniger Insekten als 2017. Und das ist natürlich für Insektenfresser eine Katastrophe, denn die müssen zum Füttern ihrer Jungen ja auch wahnsinnig viel mehr Energie aufwenden.
0: Ja.
1: Und deswegen eigentlich ist alles das gefährdet bei uns, was Insekten frisst. Die insektenfressenden Vögel, aber auch die Igel zum Beispiel, die haben sehr viel Schwierigkeiten mit Hunger. Die Fledermäuse, auch reine Insektenfresser. Alle die stehen bei uns massiv unter Druck.
0: Weil Sie es ansprachen, wir hatten tatsächlich das Thema Bienensterben. Ich glaube, hier in der Plattform mit dem Dr. Martin Dinwa im Jahr 2017, wenn ich das richtig im Kopf habe, eine Sendung, die zigmal auch wiederholt wurde hier. Das heißt, dieses Thema ist nach wie vor sehr prekär. Das heißt,
1: da arbeiten wir mit Herrn Dinwa auch viel zusammen.
0: Okay.
1: Er ist beim BUND und wir haben hier ein Bündnis für Artenvielfalt in Ulm, in dem wir uns einmal im Monat treffen. Da ist der Herr Dinwa auch dabei und uns einfach auch absprechen über solche Themen. Und das Insektensterben ist immer noch massiv. Es ist nicht mehr in aller Munde, sondern es ist jetzt einfach von dieser Multikrise, in der wir leben, deutlich verdrängt. Aber meine persönliche Einschätzung ist, dass das fast noch schlimmer ist als der Klimawandel. Das, was an Biodiversitätskrise auf uns zukommt. Weil da wird es ganz schwierig, das werden wir nicht mit technischen Lösungen lösen können, wenn wir keine Bestäuber mehr haben.
0: Ja.
1: Und das sind ja nicht nur wir, die auf die Bestäubung angewiesen sind, sondern das sind eben auch das ist der untere Teil der tierischen Nahrungskette. Und wenn der wegfällt, ist das irgendwas, das kriegen wir nicht mehr mit höhere Dämme, vertiefte Gewässer oder einer Klimaanlage gelöst.
0: Mhm.
1: Deswegen denke ich, wir bräuchten eigentlich einen systemischen Ansatz, der sich überlegt, wie wir weiterleben wollen.
0: Ja. Jetzt muss ich mal fragen, aber gefühlt haben ja in diesem Jahr trotzdem sehr viele Fliegen und Wespen fliegen auch viele. Das heißt, die sind irgendwie, kommen mit der Hitze zurecht, oder? Also in den Häusern sagen alle Leute, es hat dieses Jahr furchtbar viele Fliegen. Es surrt ständig irgendeine Fliege um die Nase herum. Und Wespen und Bienen, weiß ich nicht, vor allem Wespen.
1: Sie rücken auch natürlich dahin, wo es ein bisschen kühler ist.
0: Aha.
1: Also normalerweise merken wir die Fliegen natürlich nicht ganz so stark, weil die mehr draußen sind. Und wenn wir uns alle in die Gehäuser zurückziehen, dann ziehen die sich mit zurück, weil das sind natürlich, die Fliegen sind Kulturfolger in irgendeiner Form ja auch, also wo sie können. Fliegen brauchen wir übrigens, wenn man gerne Kirschen isst. Fliegen sind die Hauptbestäuber von Kirschen.
0: Oh ja.
1: Ja, und bei Bienen ist es, Honigbienen sind natürlich was anderes, das sind ja mehr Haustiere. Die werden eben auch vom Imker gepflegt, aber gerade Wildbienen sind doch ganz massiv unter Druck.
0: Ja, verstehe. Und was man relativ selten sieht, sind Schmetterlinge. Ich meine mich in der Kindheit und Jugendzeit irren zu haben, dass viel mehr Schmetterlinge geflogen sind. Heute ist ein Schmetterling schon fast eine Rarität, wenn man mal einen fliegen sieht. Also die sind auch deutlich weniger geworden, oder?
1: Ja, auch die sind nehmen natürlich ab. Es gibt immer Jahre, in denen es besser ist, wo man dann auch mehr sieht. Aber grundsätzlich geht die Tendenz dahin, dass eigentlich fast alle Arten abgehen. Und es gehen eben auch welche ab, die so unscheinbar sind oder die man nicht sieht. Also ich habe ja gesagt, ich habe die ersten 10 Jahre meines Lebens ökologische Gutachten gemacht und da habe ich Gewässergutachten untersucht. Und da habe ich immer, wenn ich eine halbe Stunde gekeschert habe, immer ein ganzes Mal im Ladenglas voller Tiere gehabt. Egal, ob es ein sauberes Gewässer war oder ein schmutziges, hatte ich einmal mehr Arten, einmal mehr Individuen, aber immer mindestens ein Marmeladenglas voll in einer halben Stunde. Wenn ich heute in einem Gewässer kesche, bin ich froh, wenn der Boden bedeckt ist.
0: Ja.
1: Und da gibt es ganz viele Arten, die sehen wir nicht, weil viele Menschen die ja auch nicht kennen. Und die dennoch ein ganz wichtiger Teil der Nahrungskette sind, gerade für Amphibien, für Fische. Also dieses Makrozoobenthos, was in Gewässern lebt, das ist auch massiv zurückgegangen.
0: Das heißt aber irgendwo, dass andere Arten wieder gefährdet sind, weil sie nicht satt werden. Dann
1: richtig.
0: Auch. Das heißt, das hat eine Konsequenz, die einfach weit darüber hinausgeht, aus außerhalb des, ja, es sind halt weniger Bienen oder weniger Fliegen oder weniger Futter für die großen Fische, sage ich mal, vielleicht auch. Mhm. Und andere, nehmen wir, wenn wir das gerade sagen, kümmert sich NABU auch sowas wie um Störche oder sowas? Weil zum Beispiel, ich weiß, dass in Buchau oben zum Beispiel auf der Kirche irgendwo auch traditionell immer Störche irgendwo dann sich einnisten zum Beispiel.
1: Störche haben wir schon relativ viele.
0: Ja.
1: Das auch da sind... gibt es diese Storchenbetreuer. Mhm. Da sind wir an der Ausbildung mit beteiligt. Die sind allerdings nicht direkt bei uns angesiedelt bislang. Aber das ist so, die sind eigentlich Klimawandelgewinner bislang. Weil, und natürlich ein Gewinner dessen, dass wir dafür gekämpft haben, dass es mehr Horste gibt, dass es in manchen Flächen auch eine naturnähere Landwirtschaft gibt. Da haben wir schon eher einen Zuwachs. Deutlich, ich glaube, wir hatten in den 90er Jahren noch 74 Brutpaare in Baden-Württemberg. Wenn ich jetzt das richtig im Kopf habe, habe ich neulich gehört. Und wir haben ja jetzt doch also Tausende. Das ist deutlich besser geworden. Und da muss man eher schon gucken, dass es nicht zu einem Konfliktfall wird.
0: Mhm. Verstehe. Ich gucke auf die Uhr. Wir haben schon wieder 16.33 Uhr. Heißt für mich Zeit für wieder
1: mal. Es gibt Musik.
0: Ja, genau. Das ist es. Und wir spielen diesmal Ashcode. Der Titel heißt Drama. Ein bisschen Drama haben wir auch mit Klima. Vielleicht passt deshalb ganz gut. Bleibt dran. Das ist die Plattform. Wir sind gleich wieder zurück.

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1: Wir sind wieder da, Radio Free FM, die Plattform. Wir sprechen heute über Natur, wir sprechen über den NABU. Den NABU, genau genommen die Region, den Bereich, die Zuständigkeit Allgäu, Donau, Oberschwaben, und die Geschäftsstellenleiterin dieses Bereichs, die Frau Sabine Brandt, ist heute mein Studiogast. Wir haben schon gerade über ja auch Klimaverträglichkeit mit Notwendigkeiten des Artenschutzes gesprochen. Ich glaube, es gibt ganz, ganz viele, viele Themen, die so anfallen. Das ist ein wir haben es gerade gesagt, so viele Sachen hängen miteinander zusammen. Und es gibt ganz viele Themen und Aufgaben. Und Sie haben gerade gesagt, Ihnen ist auch wichtig, einfach vielleicht ein bisschen auch über NABU Ulm zu sprechen und auch das Ehrenamt ein bisschen im Vordergrund zu stellen. Ich habe nämlich gelernt, dass bei Ihnen ja auch überwiegend Ehrenamtliche sich engagieren. Lassen Sie jetzt noch mal ein bisschen über NABU Ulm und so hier die ja viel engagierten Menschen sprechen und in welchen Bereiche man sich denn auch einbringen kann. Was so vielleicht gerade die aktuellen Projekte und noch Themen sind, die Sie hier so aus Ulm heraus dann verfolgen. Ich muss dann fragen, Sie sitzen räumlich gesehen schon in Ulm, auch wenn Sie dann für den gesamten Bereich zuständig sind? Oder wo ist denn Ihr Büro sozusagen?
0: Ja, ich sitze in Laubheim, also Laubheim. Genau in der Mitte eigentlich zwischen Wangen und und Leichingen. Ich brauche überall ungefähr mit dem Auto eine Stunde, bis ich da bin, an den Rand meines Bezirks. Und ja, ich möchte eigentlich das Ehrenamt in den Vordergrund stellen, weil wir ein Ehrenamtsverband sind. Wir sind ein basisdemokratischer Ehrenamtsverband, in dem es möglich ist, sich wirklich bis zur NABU-Bundespolitik einzumischen, wenn man möchte. Also wir wählen eben Gruppenvorstände. Die Gruppenvorstände wählen dann wieder Vertreter für die Landesvertreterversammlung. Und da gibt es auch einen Landesvorstand, der ehrenamtlich ist. Das sind meine Chefs oder unsere Chefs. Und dann gibt es einen Bundesvorstand, der ebenfalls ehrenamtlich ist. Der heißt da gar nicht Bundesvorstand, sondern, das muss ich überlegen.
1: Es hat quasi immer die Funktion eines Bundesvorstands, ja. Auch wenn es ein bisschen anders ist.
0: Wie ein Bundesvorstand, genau. Ja. Und auch der wird gewählt von der Bundesvertreterversammlung, also wieder von den Ehrenamtlichen, die hier aus den Gruppen kommen, deutschlandweit. Das heißt, man kann sich bei uns ganz toll einbringen, aber der Anfang ist natürlich ein anderer. Meistens fängt man an damit, dass man bei uns bei der Stunde der Gartenvögel mal mitmacht, bei der Stunde der Wintervögel, dass man einfach bei einer Exkursion mal dabei ist und die Menschen kennenlernt und dann anfängt, sich bei uns zu engagieren. Eben in meinem Bezirk gibt es 22 Ortsgruppen, in Baden-Württemberg ungefähr 230, die sich um Naturschutz kümmern. Eine davon ist in Ulm-Neu-Ulm und diese Gruppe hat so ein bisschen den Schwerpunkt Vogelschutz. Sie betreut zum einen das Arnäger Ried. Da haben wir auch eigene Flächen, also NABU-eigene Flächen. Da, das kennen Sie vielleicht, das ist auch ein Naturschutzgebiet im Blautal. Da müssen wir regelmäßig unterstützen bei der bei der Pflege der Gehölze. Da muss was gemäht werden. Da kann man wirklich mit der Hand am Arm auch mitarbeiten. Da gibt es mehrere Pflegetermine, gerade jetzt im Herbst. Dann haben wir das Wasserschutzgebiet Rote Wand, in der wir Nistkästen betreuen. Die müssen auch gereinigt werden, kontrolliert werden. Da muss sich abgesprochen werden. Auch da ist Unterstützung gefragt. Ganz groß ist die Gruppe in Vogelpflege über die Frau Wiltrud Spieker. Die zieht jedes Jahr ganz viele Fundvögel auf. Auch die freut sich über Unterstützung. Und was ein wichtiges Thema ist, weil es eben auch eine Stadt ist und weil das immer mehr wird, das ist Vogelschlag. Also da kümmern wir uns sehr extrem darum, dass Gebäude entschärft werden, weil es gibt immer mehr, das ist halt auch modern, dass man große Fensterfronten macht, gerne auch über Eck.
1: Das
0: können die Vögel nicht sehen. Und wenn es sich dann da drin spiegelt, dann verlieren wir einfach Individuen dadurch, die brechen sich das Genick, wenn sie dagegen fliegen. Und das möchte niemand. Und da gibt es aber ganz gute Methoden mittlerweile, das zu vermeiden. Und das ist so ein kleiner Schwerpunkt dieser Gruppe. Außerdem sind die relativ stark in Stellungnahmen. Also darin wirklich auch zu Verfahren Stellung zu nehmen. Wenn Sie also zu sowas Lust haben, wäre das ein schönes Feld. Und wir haben eine ganz tolle Jugendarbeit hier in der Gruppe. Also da gibt es einmal Familiennachmittage, da gibt es eine Eltern-Kind-Gruppe, da gibt es Naturzwerge für 3- bis 7-Jährige und dann gibt es dann diese Naturschutzgruppe für 6- bis 12-Jährige. Vieles davon findet im Quartiersgarten, im Dichterviertel statt, aber auch darüber hinaus. Und da können wir sowohl mitarbeiten als auch Kinder brauchen. Weil das ist natürlich die Grundlage. Umweltbildung ist die Grundlage für alles. Und Heute ist es leider so, dass viele Kinder mehr Computerspiele kennen als Blumen.
1: Ja.
0: Und um dem ein bisschen entgegenzuwirken, weil es Kinder einfach glücklich macht. Deswegen gehen Sie mit den Kindern raus und kommen Sie gerne zu einer der NABU-Aktionen. Man kann unsere Mitarbeiterin auch buchen. Die bietet Umweltbildungsangebote an oder auch Naturgeburtstage. Und das ist ganz, also was Tolles. Mhm. Für Erwachsene gibt es auch was, und zwar die Führung. Die nächste Führung, die angeboten wird, ist zum Beispiel zum Polder Erbach und zum Dellmensinger Stausee am 30.08., wenn Sie mögen, um 15 Uhr. Sie finden unsere Termine alle auf der Homepage der NABU.
1: Die können wir gerne mal nennen, die Adresse, wo man sie online findet. Also wie die Adressen vom NABU denn lauten.
0: Die sind alle immer aufgebaut. In diesem Fall ist es nabu-ulm-neuulm.de.
1: Ja.
0: Und wir erscheinen relativ schnell, wenn Sie einfach NABU und den Ortsnamen googeln. Mhm. Wenn Sie nicht wissen, zu welcher Gruppe Sie gehören, dann gibt es auf der NABU Baden-Württemberg-Seite so einen Gruppenfinder. Dann geben Sie einfach ein, wo Sie wohnen, Ihre Postleitzahl, und dann sagen Sie, in welchem Umkreis Sie Gruppen suchen, und dann wird Ihnen das im Umkreis zwischen 20 und 100 Kilometern angezeigt. Mhm. Wo gibt es da Ortsgruppen? Und dann kann man die, viele unserer Gruppen haben mittlerweile wirklich gute Homepages, wo man dann einfach gucken kann, was ist eigentlich hier der Sperrpunkt? Wird mir das Spaß machen? Und das sind ja reine Ehrenamtsgruppen, wenn Sie eine andere Idee haben. Also wir freuen uns über jeden. Also manchmal kommt auch jemand in eine Gruppe dazu, die eigentlich wie hier viel Vogelschutz macht und sagt, mich würden aber Amphibien interessieren. Und so haben wir hier auch jemanden, die gerade im Bereich Erbach sich sehr um Amphibienschutz kümmert und auch organisiert, dass da Kröten und Frösche über die Straße getragen werden.
1: Ja.
0: Die ist eben mit diesem Ansinnen, ich möchte das machen, zur Gruppe gekommen. Und dafür bieten wir Raum. Also wenn Sie sagen, oh, ja, Vögel würden mir nicht so interessieren, aber vielleicht wäre Bäume mein Thema, kommen Sie zu uns. Oder Sie sagen, ich kann jetzt leider nicht jeden Vogel im Flug erkennen, aber ich hätte Lust, die Facebook-Seite mal aufzumöbeln oder könnte mir vorstellen, den Instagram-Account zu machen. Oder auch, ich bin ganz gut darin, sozialen Zusammenhalt zu schaffen. Fast jede meiner Gruppen kann eigentlich jemanden brauchen, der sich um die anderen Ehrenamtlichen kümmert.
1: Ja.
0: Denn Ehrenamt ist manchmal echt auch, kann langsam leicht zur Belastung werden, weil man dann denkt, man muss so viel machen. Und dann ist es super, wenn die Gruppe jemanden hat, der darauf aufpasst. Dessen Aufgabe eigentlich nur ist, zu gucken, geht es allen anderen gut? Und da so ein bisschen, und können wir neue gut einführen? Also, was immer Sie gerne machen möchten, bei uns sind Sie eigentlich immer richtig.
1: Ja, das heißt, Sie haben für jede Altersklasse sozusagen auch irgendeine Einsatzmöglichkeiten und auch verschiedener Art, ob von Webseiten, gestalten, übers Kröten tragen bis zum
0: Bäume schneiden.
1: Also
0: Vogelnistkästen reinigen.
1: Ganz viel
0: und wir machen auch viel Spaß miteinander. Also wir interessieren uns halt alle für Natur. Wir bringen uns gegenseitig unglaublich viel bei. Mhm. Ich hatte ja vorhin gesagt, ich habe mal Biologie studiert und Sie glauben es nicht, ich lerne jeden Tag was Neues. Also es ist immer noch so, dass wenn ich auf eine Exkursion gehe, da kommt immer noch irgendwas Neues bei raus, wo ich denke, das habe ich jetzt noch nicht gewusst, weil jemand anders es wusste. Und das ist toll. Also wir lernen alle unglaublich viel voneinander. Und wenn Sie ein Hobby suchen, sind Sie bei uns auf jeden Fall richtig. Wenn Sie nicht wissen, an welche Gruppe, können Sie sich an mich wenden. Meine Homepage ist nabu-bezirk-ado für Allgäu, Donau, Oberschwaben. Und da finden Sie meine Telefonnummer und meine E-Mail-Adresse. Und ich melde mich immer zurück.
1: Wie ist denn die Altersstruktur so jetzt? Ich meine, wir haben gerade schon rausgearbeitet, dass es wirklich unterschiedliche Aktivitäten gibt. Aber viele Vereine suchen ja insbesondere auch junge Menschen, die ein bisschen, ja, sag mal, schon überaltern, weil viele junge Leute vielleicht nicht mehr so in die Vereine gehen wollen. Wie ist das bei Ihnen? Haben Sie auch akuten Nachwuchsprobleme? Oder wie schaut es bei Ihnen aus? Ich meine, können wir vorstellen, dass jetzt viele, ich sag mal, Fridays for Future, engagiert, der eigentlich aus dem Klimabereich vielleicht dann sich auch bei Ihnen engagieren könnten oder würden, oder liege ich da falsch?
0: Könnten, wunderbar. Wir machen ja auch relativ viel zusammen, aber die haben eine etwas andere Struktur. Wir versuchen das schon, so ein bisschen auch Angebote für jüngere Leute zu schaffen. Wir haben zum Beispiel für Leute unter 27 bietet bei uns der Landesverband zum einen ein Börderscamp einmal im Jahr an, also Vögel gucken eine Woche. Die waren letztes Jahr am Federsee, die waren auch schon am Bodensee. Dann gibt es ein Badcamp, also da wird Fledermausbeobachtung gemeinsam sich um Fledermäuse kümmern. Und dann bieten sie mittlerweile noch so eine Börderstour an mit dem Schiff. Das ist auch sehr spannend. Mhm. Also das macht der Landesverband dann für junge Menschen. Wir haben ja auch eine Naturschutzjugend, also eine Jugendorganisation für Menschen unter 27. Unsere Gruppen, es gibt einige, die sind stark überaltert. Das ist so, die sind miteinander alt geworden. Die haben als junge Menschen angefangen mit 30, 35. Freundesgruppe 5, 6 Leute. Die sind mit ihren Kindern haben die angefangen und sind dann älter geworden, ja, ja, und sind mittlerweile im guten Rentneralter. Da versuche ich, und das ist dann auch meine Aufgabe, wenn junge Menschen dazukommen, die zusammenzubringen, weil ich finde beides wichtig. Und die Gruppen, die bei mir richtig toll laufen, die haben junge Menschen und ältere Menschen. Ältere Menschen mit Erfahrung, mit einem Wissensschatz, der sehr, sehr hoch zu schätzen ist, und junge Menschen mit neuen Ideen, die vielleicht manche Sachen auch anders machen. Und die Gruppen, die beides haben, die laufen am besten. Wir können jeden brauchen. Lassen Sie, wir suchen nicht nur junge Menschen. Für mich sehr gern gesehen sind zum Beispiel auch Jungrentner. Eigentlich alle Menschen, die irgendwo, oder Leute, die hergezogen sind gerade oder so. Menschen, die einfach Platz in ihrem Leben haben, um bei uns mitzumachen. Mhm. Ja, und zum Beispiel bei den Jungrentnern, die kann man super brauchen, auch für solche Dinge wie Stellungnahmen, sich in Sachen reinzuarbeiten, die ein bisschen mehr Zeit haben, auch mal 3-4 Mal zu einer Fläche fahren können oder die mich unterstützen können bei den Vormittagsterminen in den Behörden. Da bin ich immer froh, wenn ich nicht allein laufen muss.
1: Ah, ja, ja. Aha. Das heißt, Sie haben sehr viele Behörden und Meetings, Behördentermine und Meetingsrunden.
0: Genau.
1: Also sitzen sehr viel irgendwo dann auch in solchen, ja.
0: Da nehme ich auch gerne Menschen mit. Also das ist einfach schön, wenn da jemand auch von vor Ort zukommt, der dann vielleicht auch sagen kann, oh, ich kenne auch nicht alle Flächen. Ich habe 3 große Landkreise. Ich kenne mittlerweile vieles, aber nicht alles. Und manchmal wissen einfach die Menschen vor Ort, wissen mehr. Deswegen, wenn sie Lust haben, einfach bei uns vorbeikommen. Und wo wir gerade von Ulm sprechen, wir suchen auch noch einen Raum im Dichterviertel. Wenn Sie also was zu vermieten haben, sowohl für unsere Treffen als auch für die Kinder- und Jugendgruppen. Die machen auch relativ wenig Dreck, weil die sind nämlich gut betreut. Also dann wenden Sie sich doch an uns. Wir würden uns sehr freuen, wenn wir einen Raum finden würden.
1: Mhm. Schön. Ich würde sagen, wir machen nochmal einen Musikbreak. Wir haben schon 16:49 wieder. Die Zeit saust immer so dahin. Und spielen nochmal Musik. Soft Cell und Pet Shop Boys mit Purple Sound hören wir. Und gleich geht's wieder weiter in den Endspurt sozusagen. Aber erstmal Musik.

0: Hallo, Sie hören Radio Free FM, die Plattform. Und ich darf heute hier zu Gast sein und über den NABU sprechen. Und darüber freue ich mich sehr. Und zwar über den Naturschutzbund.
1: Ja, wunderbar. Wir haben schon ganz viel auch dazugelernt. Und ich sehe schon, es gibt viele Möglichkeiten, sich zu engagieren. Und wir haben es in der Pause mal gesprochen. Natürlich gibt es auch Möglichkeiten, wenn man sich für das Thema Natur und auch für den Erhalt des Klimaschutz einhält und des Artenschutzes, so ein paar kleinere Möglichkeiten im ganz eigenen Umfeld, sprich auch vielleicht im eigenen Garten, in der eigenen Natur, so in den eigenen, vier Wänden kann man jetzt nicht sagen, aber einfach im Nahbereich seines eigenen Gartens. Wollen wir einfach vielleicht mal ein bisschen so ansprechen, was kann man denn tun, wenn ich zum Beispiel jetzt irgendwie selber einen Garten habe, soll ich einen Teich für Vögelchen, die dann trinken können, aufbauen, soll ich irgendwo vielleicht einen Schatten schaffen, dass eben Tiere, die jetzt auch unter der Hitze leiden, sich ein bisschen schützen können, oder was kann ich denn jetzt auch ganz konkret tun, wenn ich jetzt so in meinen Garten gehe, was ist im Prinzip für Natur und für Tiere und für Artenschutz da vielleicht irgendwo eine gute Idee, was man eigentlich im Kleinen bei sich anpacken, realisieren könnte?
0: Also als allererstes, wenn Sie nach der Sendung oder wenn Sie fertig sind mit Free FM hören, dann machen könnten, wäre natürlich Wasser in den Garten oder auf den Balkon ausbringen, in einer Schüssel, in einer flachen Schüssel Wasser und dann mit Steinen oder kleinen Stöckchen garnieren. Bitte nicht mit Murmeln. Das wäre dann eine tolle Vogel- und Insektentränke, weil im Moment ist es eben so trocken, dass wir da sehr viel mit weiterhelfen könnten. Das wäre sozusagen die Soforthilfe. Und das nächste wäre, wenn Sie sich fürs nächste Jahr Gedanken machen, wie Sie Ihren Balkon oder Ihren Garten bepflanzen, dass Sie versuchen, einen Teil der bisherigen Balkonbepflanzung oder Gartenpflanzung einfach durch einheimische Pflanzen zu ersetzen. Da kann man natürlich jetzt bei dem heutigen Klima auch darüber nachdenken, dann zum Beispiel einheimische Pflanzen zu wählen, die besonders hitzeresistent sind. Ich denke da zum Beispiel an Schafgarbe, an Wiesensalbei, an Thymian. Das sind alles Arten, die kommen mit der Hitze jetzt relativ gut klar, brauchen wenig Wasser, sie sind einheimisch und damit die richtige Nahrung für unsere Insekten. Weil die sind zum Teil so, die sind zum Teil ein bisschen schwierig. Die sind auf bestimmte Arten angepasst. Die können nicht mit jedem Nektar was anfangen. Und dann haben wir natürlich viele hochgezüchtete Pflanzen in den Gartenmärkten, die gar keinen Nektar mehr haben oder der für viele Insekten unerreichbar ist. Und das ist dann zwar schön fürs Auge, aber auch die Pflanzen, die wir einheimisch hier haben, sind schön fürs Auge. Und da könnten Sie dann ganz schnell, ganz einfach praktischen Naturschutz leisten. Mhm. Was Sie natürlich eben auch machen können, ist sich bei uns engagieren. Sie können bei uns zum Beispiel auch ohne bei uns Mitglied zu sein an den Sofa-Akademien teilnehmen. Da finden Sie die Kontaktdaten immer auf der Homepage des NABU Baden-Württemberg. Die findet so entweder einmal im Monat oder zweimal im Monat statt und setzt sich mit ganz verschiedenen Themen auseinander. Also wir hatten schon erneuerbare Energien, wir hatten aber auch schon was über Fischadler, das war sehr interessant. Im Moment haben wir so eine Gartenserie. So ist am 17. September ein Termin Garten bei Nacht. Da geht es darum, wie wir Fledermäuse unterstützen können im Naturgarten, was wir dafür machen können. Das sind immer so anderthalb Stunden am Abend. Das geht ab um 19 Uhr los. Die einfach ganz kurzweilig sind und wo man auch Fragen stellen kann und wo man dann einfach auch mehr weiß. Mhm. Wenn man noch mehr Interesse hat und man ist NABU-Mitglied, hat man die Möglichkeit, das NABU-Netz zu nutzen. Das ist so ein interner Bereich, den man über seine Mitgliedsnummer erreichen kann und wo es auch ganz viele Fortbildungen gibt, ganz viele Anregungen. Es gibt da Naturreisen und solche Sachen, die Sie dann nutzen können.
1: Ich wollte mal kurz zu den Gärten kommen. Ich weiß, dass in Gärten ja zum Beispiel auch Vögel brüten und immer wieder irgendwo kleine Nester bauen. Wichtig ist ja zu einem bestimmten Zeitpunkt, darf man zum Beispiel, sollte man auch keine Hecken schneiden, sollte man genau aus Artenschutz genau das unterlassen. Was sind so die Zeiten, wo jetzt zum Beispiel Vögelchen brüten, wo man möglichst keine Hecken schneidet oder ja einfach Obacht geben muss?
0: Ja genau, also grundsätzlich ist es ja verboten, Hecken zu schneiden vom 1. April. Vom 1. März bis zum 30. September. Und da ist nur ein Formschnitt erlaubt. Dennoch sollte man sich diesen Formschnitt zumindest in der ersten Brut auf jeden Fall verkneifen. Also April, Mai sind einfach Zeiten, in denen man besser keine Hecken schneidet, weil man da einfach stört. Das sieht man aber auch. Man sieht ja, ob da Vögel rein und raus fliegen. Und natürlich stört es sie dann. Auch mit Rasenschnitt sollte man ein bisschen gelassener werden, wenn es irgendwie geht. Also dieses wöchentliche Rasenmähen ist nicht gut und das hat man jetzt in der Hitze auch wieder gesehen. Natürlich ist mittlerweile fast alles verbrannt, aber das, was nur ratzeputzkurz auf nicht mal ein Zentimeter geschnitten worden ist, das ist natürlich komplett verbrannt und vor allen Dingen kann da auch nichts drunter leben.
1: Wie ist es mit Regenwürmern? Die brauchen ja auch eine gewisse Feuchtigkeit. Ne? Alles, was so unter der Erde so ein bisschen sich bewegt, ja. Ich denke,
0: die können schon auch noch ein bisschen tiefer graben. Ja. Also irgendwo haben wir ja schon auch noch was. Also dass jetzt großes Regenwurmsterben hatte ich jetzt noch nicht gehört. Aber wir haben eben, die Tiere leiden alle. Es ist einfach, wir sind dafür nicht angepasst für diesen schnellen Klimawandel.
1: Wie ist es mit dem Anbau von Gemüse, von Früchten? Ist das auch für den Artenschutz irgendwie relevant? Ja. Ich meine, Sie haben vorhin den Zusammenhang zwischen den Fliegen und den Kirschen zum Beispiel hergestellt. Mhm.

0: einheimische Kräuter. Das ist eine Win-Win-Situation für alle. Wenn sie da auch welche blühen lassen, das ist für die Insekten toll und es ist für sie selber toll. Und das geht auf jedem Balkon. Mhm.
1: Ja, okay. Wenn man da nachlesen will, auf der Website kann man auch alle Informationen, alles Relevante anschauen oder bei Ihnen Kurse, Schulungen besuchen. Also vielleicht auch, wie halte ich meinen Garten, naturfreundlich oder so.
0: Ja, da gibt es eine extra Seite auf unserer Landeshomepage, die heißt mensch.natur. Und da können Sie alles nachlesen.
1: Sehr schön. Ich muss so, Sie sehen gerade, das Zeichen schon ein bisschen in Richtung Abmoderation denken. Wir haben nicht schon wieder 16, 59, 20 Sekunden. Wir hätten noch ganz viel, was uns sprechen können. Ich glaube, wir müssen eine Fortsetzung irgendwann mal planen. Heute schaffen wir es nicht mehr. Und insofern heute ganz lieben herzlichen Dank, dass Sie heute da gewesen sind. Wir über NABU, Allgäu, Donau, Oberschwaben ein bisschen gelernt haben und generell über die Natur. Mein Name ist Michael Trost hier in der Moderation. Mein Studiogast war, nochmal den Namen einfach sagen.
0: Sabine Brandt.
1: Und ich sage vielen Dank. Wir sagen gemeinsam einen schönen Nachmittag, wünschen wir noch.
0: Ja.
1: Das war's heute in der Plattform. Sagen tschüss,
0: tschüss
1: und bis bald.
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5: Hallo, hallo. Wir sind heute zu dritt im Studio. Ich bin Fred.
6: Ich bin Sarah.
7: Und ich bin Mirin.
5: Und wir haben heute Nachhaltigkeitskarten mitgebracht. Da sind so kleine Challenges drauf, mit denen man sich so ganz langsam an einen, wie der Name schon sagt, nachhaltigeren Alltag rantasten kann. Bevor wir aber mit der ersten Karte beginnen, habe ich direkt schon mal einen Disclaimer für euch. Die Challenges bzw. Tipps und Ideen, der Input, die auf diesen Karten stehen, die beziehen sich vor allem auf euer individuelles Handeln. Den Klimawandel können wir aber nicht alleine überwinden. Dazu ist ein Systemwandel nötig. Dafür gehen wir auch morgen wieder auf die Straße. Trotzdem ist es sinnvoll, wenn wir alle in unserem Alltag darauf achten, so gut mit unserem Planeten umzugehen wie möglich. Weil jeder kleine Schritt zählt. Was ich damit eigentlich sagen möchte ist, macht euch nicht zu viel Gedanken, wenn ihr merkt, dass ihr bestimmte Sachen in eurem Alltag nicht einfach noch nicht so richtig umsetzen könnt. Klimaschutz und Klimagerechtigkeit, das sind keine Sachen, die man alleine lösen kann. Das sind Aufgaben der Menschheit als Kollektiv. Und damit gebe ich weiter an Mirin, die erste Karte für uns vorliest.
7: Genau. Die erste Karte heißt, lass das Auto stehen. Autos verursachen gefährliche Abgase und der Gummiabrieb der Reifen ist verantwortlich für einen Großteil des Mikroplastiks in unseren Meeren. Lass das Auto heute stehen und leg deine Wege zu Fuß mit dem Fahrrad oder den öffentlichen Verkehrsmitteln zurück. So hilfst du nicht nur der Umwelt, sondern auch dir selbst. Denn ein bisschen mehr Bewegung und frische Luft tun Körper und Geist gut.
6: Danke dir, Mirin, fürs Vorlesen. Und was für ein guter Punkt. Denn wie schön, dass wir Alternativen haben zum Autofahren, wie Fahrradfahren oder die öffentlichen Verkehrsmittel, weil wir eben durch weniger Autofahren schön CO2-Emissionen reduzieren können, genauso wie Lärm und auch Staus. Und gerade jetzt bei dem schönen Wetter im beginnenden Frühling ist mein Tipp, dann auch einfach viel Fahrrad zu fahren. Dann nehmt ihr direkt frische Luft und Bewegung im Alltag mit. Vielleicht könnt ihr euch ja auch mit euren FreundInnen challengen. Und wenn es doch mal das Auto sein muss, dann gibt es ja auch Alternativen, wie Carsharing oder auch allgemein Fahrgemeinschaften.
5: Vielen Dank euch beiden für euren Input. Wir spielen jetzt gleich Deine Schuld von den Ärzten, um nochmal darauf zurückzukommen, dass es alles nicht deine Schuld individuell, sondern unsere gesamte Verantwortung ist.

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1: So, jetzt haben wir gerade den Song Deine Schuld von Die Ärzte gehört. Wir sind hier bei Talks for Future bei Radio Free FM und wir sind heute in der Sendung Fred, Mireille und Sarah und wir lesen euch heute Nachhaltigkeitscharten vor, um euch ein bisschen Input oder auch Challenges zu geben, Nachhaltigkeit in den Alltag zu integrieren. Und ich ziehe jetzt mal die nächste Karte und auf der nächsten Karte geht es um sparsam mit Wasser sein. Wasser ist kostbar und zum Glück ist es in den meisten europäischen Ländern auch im Sommer ausreichend verfügbar. Aber trotzdem solltest du nicht verschwenderisch damit umgehen, denn die Wasserreinigung ist aufwendig. Lass das Wasser nicht laufen, während du dich unter der Dusche einseifst oder dir die Zähne putzt. Verkürze deine Duschzeit, verzichte öfter auf ein Vollbad und betätige beim Spülen der Toilette die Stopptaste.
2: Wenn man jetzt so an Wasserverbrauch denkt, dann kommt einem ja intuitiv, wie auch auf der Karte schon geschrieben, so zuerst halt einen Wasserhahn laufen lassen oder die Dusche laufen lassen im Kopf. Aber was auch ganz, ganz viel Wasser verbraucht, ist zum Beispiel Fleischkonsum oder allgemein Textilien. Zum Beispiel der Anbau von Baumwolle, der braucht auch ganz, ganz viel Wasser. Deswegen einfach, um euren Horizont zu erweitern, Wasserverbrauch hat nicht nur was mit dem Wasserhahn zu tun, sondern auch mit eurem generellen Konsum. Und jetzt ziehe ich schon die nächste Karte für Mireille. Nächste Karte ist, kaufe mehr offline. Der Onlinehandel hat unser Leben leichter gemacht, aber er hat auch Nachteile. Überflüssige und oft viel zu große Verpackungen, teils lange Versandwege, schlecht bezahlte Paketdienstleister und nicht zuletzt der kostenlose Rückversand für alles, was nicht ganz den Vorstellungen entspricht. Auch der wirkt sich negativ auf die CO2-Bilanz aus. Kaufe weniger online und wieder mehr offline. So sparst du Geld, weil du wieder bewusster kaufst und lebst nachhaltiger.
3: Wie ihr schon auf der Karte gehört habt, verursacht der Onlinehandel sehr viel Verpackungsmüll und wir sind uns gar nicht mal so richtig bewusst, was wir da eigentlich kaufen, weil wir einfach auf etwas, was wir gerade im Moment haben wollen, klicken und es dann ankommt. Und wenn wir es dann in dem Moment nicht mehr schön finden, schicken wir es einfach wieder zurück. Und wenn wir stattdessen in die Stadt gehen und uns das in einem Laden kaufen, sind wir uns viel bewusster in dem Moment, dass wir das kaufen und gehen damit dann auch besser um als mit Dingen, die wir online kaufen.
2: Und als nächstes hören wir jetzt Wild and Free von Lena.

0: Das war Wild and Free von Lena. Ihr seid gerade bei Talks for Future auf Radio Free FM. Wir ziehen gerade Nachhaltigkeitskarten, um herauszufinden, was wir alle in unserem Leben machen können, um der Umwelt weniger zu schaden. Als nächstes ziehe ich eine Karte. Ziehe allen elektronischen Geräten den Stecker. Statt sie im stromfressenden Standby-Modus zu lassen, und verbessere so deinen täglichen Energieverbrauch. Und hier steht noch ein Zitat: Sei du selbst die Veränderung, die du dir wünschst für diese Welt. Mahatma Gandhi.
1: Vielen Dank dir fürs Vorlesen. Auch das ist wieder eine so gute Karte. Alles, was wir hier lesen, sind ja so Alltagssituationen. Aber auch genau diese Karte finde ich so alltäglich, wenn ich abends auf dem Sofa sitze und einfach mit der Fernbedienung einfach mein Fernsehen in Standby setze oder auch die Mikrowelle nicht vom Strom nehme. Und aber diese elektronischen Geräte verbrauchen auch im Standby-Modus Strom und das bewusste Ausschalten kann ebenso viel Strom sparen. Und denkt da einfach dann immer wieder dran, oder ich möchte euch einfach daran erinnern, immer wieder dran zu denken, nach dem Handyladen einfach den Stecker zu ziehen. Oder auch als Praxistipp, was ich auch selber in der Wohnung zur Hand habe, ich habe an jeder Steckdose so extra Stecker mit Schalter oder auch Steckdosenleisten mit Schalter, die ich ganz bequem ausschalten kann.
2: Ich finde, dazu kann man auch noch sagen, dass man durch dieses Steckerziehen auch nochmal was für sich selbst tun kann, weil so viele von diesen elektronischen Geräten, von denen sind wir ja den ganzen Tag umgeben und wir sind uns teilweise gar nicht mehr bewusst, wie viel von unserem Alltag die ausmachen. Und zum Beispiel, wenn man den Fernseher dann wirklich aussteckt oder, keine Ahnung, jegliches elektronisches Gerät, was man zur Ablenkung teilweise auch benutzt, dann hat man einfach mal bewusst dieses Gerät nicht und dann kann man es auch wieder bewusst anschalten, wenn man doch mal was damit tun möchte.
1: Auch ein sehr schöner Gedanke. Danke dir. Wenn das für euch passt, ziehe ich jetzt auch die nächste Karte. Kaufe nur, was du brauchst. Je weniger Essen wir wegwerfen, desto weniger Lebensmittel werden umsonst produziert und somit weniger Ressourcen umsonst verbraucht. Kaufe nur das, was du wirklich essen kannst oder essen willst. Für jeden Einkauf solltest du dir einen Zettel schreiben und vielleicht überlegst du dir langfristig sogar einen Essensplan, um noch gezielter einzukaufen.
2: Ich weiß nicht, wie das bei euch ist, aber bei uns ist schon öfters zu Hause im Kühlschrank irgendwas 2-3 Monate drin und dann denkt man sich irgendwann so, das ist jetzt vielleicht nicht mehr gut und dann lässt man es aber noch einen Monat drin, damit es dann auch wirklich abgelaufen ist und man sich wirklich sicher ist, dass das jetzt nicht mehr gut ist und dass man das jetzt dann guten Gewissens wegschmeißen kann, aber eigentlich hätte man es, wenn man wirklich ein gutes Gewissen haben möchte, gar nicht erst kaufen sollen. Vielen Dank für deinen Input, Sarah. Und passend zu der Karte spielen wir jetzt Lass liegen von Alligator. Von Alligator? Weil man kann die Sachen erstens manchmal einfach im Supermarkt liegen lassen und damit man sie nicht liegen lassen muss, weil sie einem so egal sind.

0: Wir haben gehört, das Liegen von Alligator. Wir sind bei der Sendung Talks for Future von Fridays for Future Ulm-Neu-Ulm auf dem Sender Radio Free FM. Und heute ziehen wir in der Sendung Nachhaltigkeitskarten. Dann würde ich jetzt die nächste Nachhaltigkeitskarte ziehen. In der geht es um, wie grün ist dein Strom? Verbessere deine CO2-Bilanz, indem du dich über deinen Stromanbieter informierst. Hast du schon grüne Energie oder ist dein Strompaket nur eine Mogelpackung? Je mehr Menschen auf erneuerbare Energiequellen setzen, desto besser für alle. Es lohnt sich, genauer hinzusehen. Und dann ist darunter ein Spruch, und zwar, irgendwann ist irgendwann vielleicht zu spät.
1: Ein anderer Begriff für erneuerbare Energien ist auch regenerativer Energieträger. Und viele wissen gar nicht, woher ihr Strom kommt. Ich habe einmal aus Neugier nachgeschaut, woher mein Anbieter denn den Strom bekommt. Und da herausgefunden, dass meiner seinen aus Windenergie bezieht. Und ein Teil von meinem Strom, den ich benutze, ist also aus Windenergie. Und das könnt ihr gerne auch mal machen. Einfach euren Energieanbieter suchen und schauen, woher der seinen Strom bezieht. Und dann merkt ihr vielleicht auch, dass euer Stromanbieter den Strom nicht aus erneuerbaren Energiequellen zieht, sondern aus zum Beispiel Kohle oder Gas und könnt dann auch einfach den Stromanbieter wechseln. Als nächstes ziehe ich eine Nachhaltigkeitskarte. Und ich ziehe, lade deine Freunde zum Resteessen ein. Bevor der Salat, den du alleine nicht essen kannst, verdirbt, teile ihn doch lieber. Zusammen essen macht mehr Spaß und vielleicht haben deine Freunde auch noch etwas im Kühlschrank, das weg muss.
2: Danke für deinen Input. Was für eine schöne Idee, Lebensmittelverschwendung und damit auch Ressourcenverschwendung zu kombinieren mit einem schönen Treffen mit FreundInnen. Und wenn ich dann zu Hause noch ein paar Restezutaten im Kühlschrank habe und noch keine Rezeptidee im Kopf, dann schaue ich auch einfach mal oder gebe im Internet einfach mal diese verschiedenen Zutaten ein und meistens kommt dann dort eine Rezepteidee und dann lade ich eben gerne meine Freunde dazu ein. Die freuen sich dann auch, wenn für sie gekocht wird und gleichzeitig ich meine Reste verbrauchen kann. Oder was mir jetzt auch noch dazu einfällt, wenn alle noch Reste zur gleichen Zeit zu Hause haben, können wir uns auch alle verabreden und alle kochen aus ihren jeweiligen Resten einen Gang für ein Mehrgänge-Menü und dann können wir uns alle gegenseitig bekochen oder wir wechseln uns an den Wochentagen ab.
1: Ich finde es auch eine echt schöne Idee und außerdem lernt man dann auch neue Rezepte kennen.
2: Das stimmt.
1: Beim Resteessen.
2: Das stimmt.
0: Wir haben auch manchmal beim Plenum, also meistens bin es ich, ich bringe manchmal beim Plenum Süßigkeiten mit, die ich geschenkt bekommen habe und die mir nicht so doll schmecken. Und dann essen wir die immer beim Plenum und da kommen die eigentlich immer weg.
2: Also teilen ist einfach auch eine schöne Sache, die allen Freude bringt.
0: Kommt zu unserem Plenum.
2: So, und damit kommen wir jetzt auch schon zu unserem nächsten Song, und zwar Solarenergie von Kaisha Candela. Viel Spaß!

0: Maggie. Willkommen zurück bei 3FM bei Talks for Future. Wir haben gerade den Song Solarenergie von Kesha Candela gehört. Und hier sprechen für euch Fred, Mireille und Sarah. Wir ziehen heute Nachhaltigkeitskarten mit Tipps, Challenges und Input für die Nachhaltigkeit im Alltag. Und ich mache jetzt weiter und ziehe die nächste Karte. Recherchiere einen nachhaltigen Anbieter für deinen Elektroartikel. Spannend. Unsere Smartphones, Tablets und Laptops haben eine kurze Lebensdauer, damit wir sie öfter ersetzen. Bei der Herstellung werden wertvolle Ressourcen verbraucht und die Arbeitsbedingungen für die Menschen in der Produktion sind katastrophal. Zum Glück gibt es einige Anbieter, die Wert auf soziale Gerechtigkeit und Nachhaltigkeit legen. Informiere dich vor einem Neukauf oder entscheide dich für ein gebrauchtes Gerät.
1: Vielen Dank, Sarah. Also zuerst muss man natürlich einmal sagen, das nachhaltigste Elektrogerät, das du haben kannst, ist das, das du bereits besitzt. Deswegen ist es immer am besten, die Elektrogeräte, die man besitzt, möglichst zu reparieren. Und sonst gibt es auch Geräte, die einfach auch dafür ausgelegt oder darauf ausgelegt sind, repariert zu werden. Zum Beispiel Smartphones, die in so einem Modulaufbau aufgebaut sind, wo man dann ganz leicht die Kamera austauschen kann oder das Mikrofon oder den Lautsprecher. Ich habe so eins und bei mir hält es schon 5 Jahre. Es ist jetzt ein bisschen veraltet, aber ich hoffe, dass es mir trotzdem noch 2-3 Jahre hält. Ihr könnt euch da im Internet informieren, da gibt es mittlerweile relativ viele Anbieter für. Leider sind die gängigen Anbieter da noch nicht drauf oder in der Regel noch nicht drauf aufgesprungen, aber es gibt genügend Alternativen.
2: Außerdem könnt ihr euer Handy, wenn es nicht mehr funktionstüchtig ist, auch an eine Organisation spenden, die die Bauteile, da sind ja seltene Metalle drin, wie zum Beispiel auch Gold
1: und Lithium.
2: Und die kann man wiederverwenden. Deswegen könnt ihr ja mal schauen oder recherchieren im Internet nach einer Organisation. Das habe ich zum Beispiel mit alten Tablets gemacht, die nicht mehr funktionstüchtig waren. Die habe ich einfach an eine Organisation geschickt. Das war ganz einfach. Das hat auch nicht viel Geld gekostet, weil also den Versand musste ich selber zahlen, aber das war wirklich nicht teuer. Und jetzt sind hoffentlich die Metalle in anderen Geräten verbaut.
0: Und was mir jetzt noch ein bisschen entfernter auch zu dem Thema einfällt, auch wenn ich oder wenn ihr euch selber euer Gerät kauft, könnt ihr das zum Beispiel auch Secondhand kaufen, weil viele Menschen ihr Gerät ja auch oder weil bei vielen Menschen sie ihr Mobilgerät nicht verkaufen, weil es kaputt ist, oder sondern auch, weil sie zum Beispiel beim Handy alle 2 Jahre einen neuen Handyvertrag haben und damit auch ein neues Handy. Und damit gibt es auch viele Handys oder auch andere Elektrogeräte auf dem Secondhand-Markt. Und das würde ich jetzt auch einfach mal als einen nachhaltigen Anbieter zählen.
1: Vielen Dank euch beiden für euren Input. Ich gehe jetzt über zur nächsten Nachhaltigkeitskarte. Schon eine gezogen, und zwar geht es da darum, wie viel weißt du über Nachhaltigkeit? Recherchiere verschiedene Gütesiegel, die für Nachhaltigkeit, soziale Gerechtigkeit und Gesundheit stehen, und informiere dich ausführlich. Nur wer gut informiert ist, kann bewusster kaufen und so nachhaltiger leben. Und dazu steht hier noch ein Zitat von Dalai Lama. Unser Planet ist unser Zuhause, unser einziges Zuhause. Wo sollen wir denn hingehen, wenn wir ihn zerstören?
2: Dazu kann ich eine kleine Geschichte aus meiner Schulzeit erzählen. Denn mit einer Lehrerin haben wir an einem Nachmittag Puzzle basteln sollen. Und am Ende haben wir die Puzzle in 2 verschiedene Umschläge getan. Und auf einem war ein Fairtrade-Logo drauf und auf dem anderen Umschlag nicht. Und am Ende hat uns die Lehrerin dann erklärt, für den Fairtrade-Umschlag zahlt sie mehr Geld, weil sie weiß, dass die Menschen, die diese Puzzle hergestellt haben, gut behandelt wurden. Und für den Umschlag, wo kein Fairtrade-Logo drauf war, zahlt sie weniger Geld, weil sie da weiß, dass die Menschen nicht so gut behandelt wurden oder sie weiß zumindest mal nicht, wie die Arbeitsbedingungen da sind. Denn das ist ein sehr bekanntes Logo, das Fairtrade-Logo. Und da haben wir dann auch gelernt, dass unsere Schule eine Fairtrade-Schule ist. Es gibt auch noch andere Siegel, zum Beispiel Demeter oder den Blauen Engel. Da auf die beiden kann man achten, wenn man Produkte kauft. Und ihr könnt auch noch gerne selber nach anderen Siegeln suchen. Nur dürft ihr nicht in eine Falle tappen, denn es gibt sehr viele Siegel, die gar nichts bedeuten, die einfach auf Produkte draufklebt werden. Also die sind einfach gelabelt, aber das ist dann fast wie Greenwashing, weil die euch nur vorgaukeln, ein Bio-Label zu sein, eine Bio-Firma zu sein oder genau. Also darauf solltet ihr auf jeden Fall achten.
1: Das sind dann einfach keine zertifizierten Gütesiegel.
2: Genau. Und jetzt spielen wir den Song Planet von Mal EW.

0: Also wir haben jetzt gerade ein bisschen darüber diskutiert, wie man die Band ausspricht und sind dann zu der Erkenntnis gekommen, dass wir hier eine Muttersprachlerin sitzen haben. Sarah, bitte sprich einmal den Namen der Band für uns aus.
1: Genau, also dann springe ich hier kurz ein. Wir haben gerade den Song Planet von Mal et de Wey. Und ich hoffe, man spricht die Band wirklich so aus, ja. gehört. Genau, und wir sind hier bei Radio 4FM, bei Talks for Future. Hier sitzen Fred, Mireille und Sarah und wir lesen euch Nachhaltigkeitskarten vor. Und genau, Mireille, möchtest du weitermachen?
2: Genau, ich ziehe jetzt eine Karte und hier steht, verbanne Frischhalte und Alufolie aus deiner Küche. Es gibt mittlerweile tolle Alternativen, um Lebensmittel nachhaltig zu verpacken. Zum Beispiel Bienenwachstücher. Sie lassen sich leicht reinigen und mehrmals verwenden. Und hier steht noch eine Weisheit von einem Inder. Kein Frosch trinkt den Teich aus, in dem er lebt.
1: Genau. Also Aluminium ist ja in der Herstellung energieintensiv und auch umweltbelastend. Und auch wenn die Alufolie dann verwendet wurde, hängen ja oft noch Essensreste zum Beispiel in der Alufolie drin. Und wenn wir die dann wegwerfen, können wir auch hier nicht für eine gute Mülltrennung sorgen. Und deswegen ist es eben schön, wenn wir unser Essen zum Beispiel einpacken wollen, einfach auf eine Alufolie verzichten können. Und da haben wir ja jetzt hier schön in der Karte schon gehört, dass es zum Beispiel Bienenwachstücher gibt, die wir dann einmal kaufen können und dann immer wieder abwaschen und immer wieder verwenden können. Oder noch als andere Alternativen zur Alufolie, das wird jetzt für euch nichts mehr Neues sein, aber trotzdem als Erinnerung, gibt es natürlich auch mal wieder die Möglichkeit, im Kühlschrank die Reste mit einem zweiten Teller abzudecken oder auch im Rucksack dann immer noch die Mehrwegglas oder Stahl- oder Silikonbehälter zu haben oder beziehungsweise wenn ihr schon einen angebrochenen Joghurt oder anderen Behälter habt, dann gibt es auch so Silikon-Abdeckhauben, um eine Alufolie zu vermeiden. Oder wie eben schon gesagt, der alte Tipp mit dem Mehrwegbehälter im Rucksack, wenn ihr dann im Restaurant seid und spontan euer Essen einpacken wollt, eure Reste, habt ihr schon eure Box dabei. Und wenn die Box noch leer ist, dann wiegt sie ja auch nicht viel im Rucksack.
2: Ja, das finde ich echt, das sind echt gute Ideen als Alternative für Frischhalte und Alufolie. Und die kann jeder ganz gut in seinem Alltag integrieren, weil es ist echt einfach. So, eigentlich hat jeder so Boxen zu Hause, nur nimmt man dann einfach die Frischhaltefolie, weil es dann in dem Moment bequemer ist, aber im Endeffekt ist es nicht, sondern nicht viel komplizierter.
0: Falls ihr dann was aus dem Restaurant mitnehmt und das dann in eurer Tasche habt, ist es aber wirklich, wirklich wichtig, dass ihr das wieder rausnehmt und in den Kühlschrank packt. Ich spreche hier nicht aus Erfahrung, mir ist es natürlich nicht letzte Woche passiert und ich habe deswegen nicht einen Nachmittag lang damit verbracht, über dem Klo zu hängen.
2: Oh, okay.
1: Aber sehr schön, dass du eine Box dabei hattest und ja, diese verwenden konntest.
0: Das ist schon mal gut. Es wäre noch schöner gewesen, wenn ich das Essen dann tatsächlich auch hätte essen können.
2: Ja, und wenn man es nicht selber isst, kann man es natürlich auch seinen Familienmitglieder mitbringen. Also.
0: Dann sollte man noch mehr darauf achten, dass es noch das gut sowieso ist.
1: Danke für den Reminder. Ich denke, da können wir uns alle ein bisschen wieder erkennen. Soll ich dann mal mit der nächsten Karte weitermachen?
2: Gerne.
1: Da habe ich jetzt hier eine Karte über den Fleischkonsum oder eben nicht Fleischkonsum gezogen. Verzichte auf Fleisch. Die hohe Nachfrage führt nicht nur zu lebensunwürdigen Zuständen in der Haltung der Tiere, sondern verursacht auch Unmengen an schädlichen Treibhausgasen. Die gute Nachricht ist, wir können das ändern, wenn wir weniger verbrauchen. Und hier ist noch ein Zitat von Charles Darwin. Alles, was gegen die Natur ist, hat auf die Dauer keinen Bestand.
0: Dass Fleischkonsum nicht so umweltfreundlich ist und dass Menschen in der Natur-Umweltbewegung tendenziell weniger Fleisch essen, das ist euch vermutlich allen ein Begriff. Aber auch wie bei meinen letzten Karten möchte ich nochmal auf den Wasserverbrauch von Fleisch eingehen. Der ist nämlich ziemlich hoch. Genauso wie die Produktion von Fleisch auch sehr viel Energie braucht und sehr viel Land. Nämlich, es wird natürlich die Tiere, die wir essen, die müssen ja auch was essen. Und das heißt, für die wird Futter angebaut. Das heißt, die brauchen Land. Und wenn euch jetzt jemand sagt, ach, du isst Soja, aber dafür wird der Regenwald abgeholzt. Ja, kann sein, dass an bestimmten Stellen Regenwald für Soja abgeholzt wird, das dann in irgendwelchen Fleischersatzprodukten ist. Das kann durchaus sein. Da möchte ich jetzt nicht meine Hand für ins Feuer legen, dass das nicht so ist. Aber was ist denn die Kuh? Also so, die Kuh, die isst ja auch Soja und Mais und alles Mögliche. Das muss auch irgendwo angebaut werden. Und das heißt, so, dann esse ich doch lieber das Soja direkt, als dass ich dann eine Kuh, ein bis was auch immer, ich kenne mich nicht so gut aus damit, wie lange Kühe brauchen, um aufzuwachsen.
1: Kurzer Einschub, mein Onkel und mein Opa waren Landwirte, ich kann es trotzdem nicht sagen.
0: ja. Also es ergibt ja keinen Sinn, die so lange aufzuziehen und denen das Soja zu geben, damit man dann das Fleisch am Ende essen kann. So. Also meinetwegen macht, was ihr wollt, aber erzählt mir dann nicht, dass ich mein Soja nicht essen darf, weil dafür der Regenwald abgeholzt wird.
2: Ja, dieses Argument habe ich auch schon oft gehört, denn ich bin Vegetarierin und mir wird immer wieder dieses Argument genannt, so. Und ich denke mir dann auch oft eben genau das, was Fred auch gerade erzählt hat. Ja, die Kuh isst es ja auch. Und ich kann auch einfach das Soja essen, anstatt dass die Kuh das erst isst. Und dann esse ich die Kuh. Das ist doch viel leichter. Und außerdem, viele nennen auch immer das Argument mit dem Protein, was ja in Soja auch drin ist. Es gibt aber auch noch Bohnen und Linsen und Nüsse und Samen, in denen ist auch Protein drin. Das heißt, man muss nicht unbedingt Soja essen.
0: Vielen Dank euch beiden.
1: Das habt ihr gerade nochmal sehr schön in Worte gefasst.
0: Als nächstes hören wir jetzt von Friederike Stahl, Make a Change.
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1: Welcome back. Ihr seid hier bei Radio Free FM und ihr hört die Sendung Talks for Future von Fridays for Future Ulm Neu-Ulm. Wir lesen heute Nachhaltigkeitskarten vor und ich mache direkt weiter mit der nächsten Karte. Und zwar heißt diese Karte: Schenke alten Dingen ein neues Leben. Durchsuche deine Schränke und deinen Keller nach alten Dingen, die du nicht mehr brauchst, die aber anderen noch eine Freude bereiten würden. Verkaufe oder verschenke sie und hilf so dabei, dass weniger Dinge neu gekauft werden. Und dann ist da noch so ein inspirierender Spruch drauf. Da steht: Jeden Tag hast du die Chance, es anders als gestern zu machen.
2: Das war ein sehr guter Spruch. Und ich finde die Karte auch sehr gut, denn meine Familie und ich, wir veranstalten jedes Jahr in unserem Hof einen Flohmarkt. Unser Dorf macht nämlich an einem Tag, dürfen alle Familien, die möchten, auf ihrem Hof oder so vor ihrer Haustüre einen Flohmarkt aufbauen, einen Tisch aufbauen und dort alles verkaufen, was sie nicht mehr selber benötigen. Und generell finde ich Flohmärkte auch echt schön, selber auf Flohmärkte zu gehen und drüber zu schlendern und nach Sachen zu schmökern, die auch noch echt wertvoll ist. Also man findet auch manchmal echt Schätze, die andere Menschen für Müll halten und die für einen selber echt so das Besonderste in dem Moment sind. Also finde ich, jeder kann in seinem Haus nach Dingen suchen, die einem selber gar nicht mehr gefallen, weil oft kauft man Dinge, stellt sie irgendwo hin und schaut sie nie wieder an. Und dann beim Flohmarkt bemerkt man, dass anderen Menschen diese Dinge wichtig sind und sie sie gerne mitnehmen und dann etwas damit machen und sie nicht einfach nur ins Regal stellen.
3: Ja, erkundigt euch gerne mal auch, wo in eurer Nähe Flohmärkte stattfinden. Und wenn ihr selber etwas aussortiert habt und etwas zum Verkaufen oder Verschenken habt oder wenn ihr selber auf der Suche nach etwas seid, dann gibt es da bestimmt die Gelegenheit.
2: Genau. Ja, und als nächstes ziehe ich dann jetzt eine Karte. Und ich ziehe: Welches Obst hat eigentlich gerade Saison? Erdbeeren im Winter sind reiner Luxus. Aber von vielen anderen Obst- und Gemüsesorten wissen wir oft gar nicht, wie aufwendig und energieintensiv ihre Aufzucht zu bestimmten Jahreszeiten ist. Einfach deshalb, weil wir uns schon so an sie gewöhnt haben. Informiere dich, welche Obst- und Gemüsesorten gerade Saison haben und wende dieses Wissen beim nächsten Einkauf an.
3: Ja, also ich esse ja sehr gerne Erdbeeren und Spargel und ich freue mich jetzt dann auch schon auf die anstehende Spargel- und Erdbeersaison und habe mich jetzt oder gedulde mich jetzt auch noch so lange, weil es gibt zwar auch schon früher dann Erdbeeren und Spargel zu kaufen, aber diese haben dann eben bei uns in der Region noch keine Saison. Und da kaufe ich dann eben lieber mein Gemüse und Obst in der Saison, weil dann das Gemüse und das Obst nicht importiert werden muss und somit dann eben auch kürzere Lieferketten hat und dann frischer ist und wir dadurch eben auch wieder CO2-Emissionen einsparen durch kürzere Transportwege.
1: Schmeckt dann in der Regel eh besser, weil man sich auch so lange drauf freut.
3: Ja, das stimmt.
2: Dazu kann ich auch noch sagen, dass dafür hat nicht jeder die Kapazität oder nicht jeder die Möglichkeit. Also ich habe die Möglichkeit dazu. Wir haben einen eigenen Garten, wo wir auch Essen selber anbauen können. Und das schmeckt natürlich dann auch am besten, weil es dann direkt vor der Haustür gewachsen ist und du das erst dann erntest, wenn es auch wirklich reif ist. Aber ich weiß, das kann nicht jeder machen, weil nicht jeder die Möglichkeit hat oder nicht jeder einen großen Garten hat.
3: Dennoch eine schöne Idee und auch das Anpflanzen an sich macht ja dann schon Spaß. Und auch noch als Tipp oder als Idee, ich puzzle auch sehr gerne und ich habe zu Hause einen Saisonkalender-Puzzle, das mir schon sehr Spaß gemacht hat zum Puzzeln. Und jetzt hängt es bei mir in der Küche und jetzt freue ich mich dann auch jeden Tag oder öfter mal drauf zu schauen und mich inspirieren zu lassen, welches Obst und Gemüse pro Saison darauf abgezeichnet ist. Und auch dann sind wir wieder bei der Rezeptinspiration, kann ich mich auch wieder zu neuen Rezepten inspirieren lassen. Und wenn ihr dann auch mal wieder bei euch in der Nähe schaut, wo es zum Beispiel einen Wochenmarkt gibt. Da findet ihr dann bestimmt auch regionales und saisonales Obst und Gemüse. So, und damit kommen wir auch schon wieder zu unserem nächsten Song. Und zwar ist das Dreamer von Sunrise Avenue.

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1: So, das war Dreamer von Sunrise Avenue. Wir sitzen hier bei Radio Free FM bei Talks for Future. Für euch am Mikro sitzen Fred, Mireille und Sarah. Wir lesen euch heute Nachhaltigkeitskarten vor mit Tipps, Challenges und Input für mehr Nachhaltigkeit im Alltag. Und ich komme jetzt auch schon zu unserer letzten Karte für heute. Und zwar geht es, ja, wie schon gesagt, um Nachhaltigkeit. Setz dich für mehr Nachhaltigkeit ein. Gründe eine Nachhaltigkeitsgruppe in deiner Arbeit oder bringe ein paar Ideen mit, wie man den Arbeitsalltag umweltfreundlicher und ressourcenschonender gestalten könnte. Und hier ist noch ein Zitat. Die beste Zeit, einen Baum zu pflanzen, war vor 20 Jahren. Die nächstbeste Zeit ist jetzt. Und zwar ist das eine Weisheit aus Afrika.
2: Vielen Dank, Sarah, fürs Vorlesen. Ich finde, das ist eine sehr, sehr gute Karte zum Abschluss, weil ja, wir sind ja Talks for Future von Fridays for Future Ulm, Neu-Ulm. Das heißt, wir setzen uns für Nachhaltigkeit ein in unserer Freizeit. Und ich finde auch diese Weisheit sehr, sehr aussagekräftig für uns. Die beste Zeit, einen Baum zu pflanzen, war vor 20 Jahren. Die nächstbeste Zeit ist jetzt. Weil uns gibt es ja jetzt auch schon seit, also in Ulm gibt es uns schon seit, uns gibt es seit Januar 2019, also seit über 6 Jahren. Das heißt, für uns wäre auch wirklich, natürlich wäre die beste Zeit, damit das Klimaschutz passiert, schon vor unserer Gründung gewesen. Sonst hätten wir uns ja nicht gegründet. Aber die zweitbeste Zeit wäre vor 6 Jahren gewesen. Und leider sind wir immer noch hier. Und das ist leider jetzt die drittbeste Zeit, aber jetzt wäre es wirklich mal an der Zeit. Deswegen, und damit kommen wir auch schon zu unserem letzten Song. Das ist Warum hört der Fahrradweg einfach hier auf? Von Jan Böhmermann. Wir waren Talks for Future von Fridays for Future im Neu-Ulm. Am Mikrofon waren für euch
1: Sarah,
2: Mirin und Fred.
1: Vielen Dank fürs Zuhören.
2: Wir hören uns in 4 Wochen wieder.
1: Tschüss.
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0: Ja, da kommen wir zurück auf die Welle. Geritten auf Takenaka. Moment, Dima. Was bist denn du? Nee, du bist Nummer 3. Komm mal her. Servus. Du-Station, Folge Nummer 11.
1: Guter Start,
0: Guter Start mit Takenaka.
1: Jolly Jive.
0: Hier geritten auf der Welle 102,6 Megahertz. Siehst mal. Heute, der Julian ist leider nicht da. Ihn haben die Bakterien und Viren erwischt. Der packt es heute nicht. Dafür ist heute der Demi heute da.
2: Guten Tag.
0: Freundliche Vertretung oder auch einfach ein gern gesehener Gast der Sendung. Wir machen weiter einfach. Wir bleiben einfach hier Richtung Japan und den Japanese
1: Bisschen City
0: Fusion
1: Pop heute.
0: Jazz. Genau, bisschen City Pop Session und dann schauen wir mal, wo die Sendung uns heute hinbringt, weil ist auf jeden Fall heute eine ganz, ganz bunte Mischung. Also du kannst
1: Endet
0: dich.
1: Ja meistens nicht so, wie sie gestartet ist.
0: Genau, also du kannst dich gerne später austoben, Demi.
1: Alles klar.
0: Also dann.

0: Yes. Yes. Naja,
1: Yes.
0: eine Sache klären wir noch später. Das war gerade, das muss ich jetzt erstmal versuchen vorzulesen. Das war Hitomi Toyama mit Exotic Yokagao.
1: Und das davor?
0: Das davor, was war es nochmal?
1: Ist auch von
0: Run
1: dem.
0: in the Jungle. Nee, In My Jungle von Friends of Earth. FOE. Oder Fö. Keine Ahnung. Ja, ich sag's wie es ist, ich muss erst nur ankommen. Ich bin noch nicht warm.
1: Ist noch nicht verräumt
0: Aber
1: daheim.
0: weißt du, diese warme Surfmusik da und diese Summer-Vibes von diesem City-Pop, das macht mir gerade schon ein bisschen Spaß.
1: Ja, schon.
0: Du hast dir auch gerade noch mal was ausgesucht. Was war das? Hast du zufällig drauf geschaut?
1: Nee, ich hab mich nur an dem Sound orientiert. Ich weiß ehrlich gesagt gar nicht.
0: Okay.
1: Also Piper oder wie
0: Ja,
1: heißen
0: genau
1: die?
0: so. Wir hören jetzt auf Piper und irgendeinen Track.
1: Ja.

0: Ja, Dima, komm her. Komm her, Kollege. Masayoshi Takanaka mit Taj Mahal, davor Piper mit Random Song. Hast du nochmal nachgeschaut? Cooler Typ, Mann. Aber die beiden passen auch sehr gut zusammen. Also ich habe mir schon gedacht, dass es dir gefallen kann, auf jeden Fall. Geht sehr, sehr stark in die Richtung. Halbe Stunde schon rum, Demi. Was zeigst du mir? Ja.
1: Also heute ist echt der Wurm drin bei dir.
0: Ja. Was ich mache, so ist halt manchmal, gerade wenn man Urlaub hat.
1: Ah ja, stimmt, du hast Urlaub.
0: Weißt du,
1: Neid.
0: Da ist man einfach generell ein bisschen entspannter.
1: Vergisst man auch leichter Sachen, ja. Hm? Vergisst man auch leichter mal Sachen.
0: Ja. Aber ich finde, bis jetzt läuft die Sache ganz gut.
1: Punkt. Gut.
0: Punkt. Wir machen einfach weiter. Ich habe keinen Bock mehr auf dich, Demi.
1: Okay.
0: Mit Betty Wright.

0: Ja, heile nein, wo hat's denn da uns hingeschlagen, dem hier? Das Musikwunsch
1: von. Was meinst du jetzt genau?
0: Von Dimitri? Wo waren wir denn überhaupt? Also, erstens, wir sind
1: wir
0: noch
1: waren,
0: da.
1: Wir waren intergalaktisch unterwegs.
0: Auf jeden, Alter. Deswegen hat es einfach mal vier Songs gedauert. So vom Funk zum Hip-Hop, heile nein. Das ist ja eine Kunde, das ist ein Potpourri. An tollen Genres und tollen Sachen. Mei, wir kommen bei der Dude-Station. Oh, so. Dimi, was gibt's eigentlich bei dir Neues? Gibt's irgendwas, das dich gerade bewegt?
1: Was mich gerade bewegt?
0: Wenn du schon mal da bist.
1: Was bewegt mich? Also das Highlight diese Woche war auf jeden Fall, glaube ich, das Fu Manchu-Konzert, wo wir waren.
0: Oh, scheiße,
1: war
0: ja,
1: mal,
0: stimmt.
1: War mal wieder schön, auf ein Konzert zu gehen. Mhm. Auch mal wieder nach München extra reinzufahren, auch wenn es eigentlich scheiße ist. Aber einfach so wie früher halt, weißt
0: du? Ja, so, ja, das Konzert, das habe ich sehr enjoyed. Jetzt hätten wir eigentlich wirklich eine super Überleitung, aber da kommen wir später nochmal dazu. Ja, wir beide waren, wann war es? Am Montag, Dienstag. Dienstag waren wir in München auf dem Fu Manchu-Konzert und das war einfach fantastisch gut. Also, die Jungs, die machen immer noch Party wie früher. Und die, die ziehen ihr Lifestyle echt krass durch, das muss man echt sagen.
1: Ja, Polo-Hemd. Der Typ, wie heißt er? Scott Hill. Nur in Polohemden.
0: Und der schaut inzwischen aus, das ist so total.
1: Der sah aber vor 10 Jahren auch so aus. Ich weiß auch.
0: Ja, das
1: sieht schon immer so aus.
0: Das sah ja damals schon so aus. Aber weißt du, wenn du so frühe Videos anschaust, so weißt du, als junger 20er, so, da sah halt aus wie so ein richtiger Surferboy und inzwischen ist halt auch.
1: Alter Sack. Aber gehen immer noch steil.
0: Ist so.
1: War richtig cool, war echt cool.
0: Nee.
1: Selbst die Crowd wird auch älter, hat man auch gemerkt. Der Pit war nicht so aggressiv wie die letzten Jahre.
0: Ja.
1: Davor, die letzten Male. Es war echt.
0: Ja, du, die Zeit.
1: Im Vergleich.
0: Leitet voran, also auch die Zuschauer und die Band, die werden älter. Aber ich hatte schon das Gefühl, die Band, die hätte gedacht, da geht's noch. Schon noch ein bisschen steiler.
1: Ja.
0: Also die waren, glaube ich, ein bisschen fitter als das ganze Publikum.
1: Ja, irgendwie schon, irgendwie schon. Ja, wenigstens gab es eine Wall of Death.
0: Ja. Nee, angenehm.
1: Ja. War schön, genau. Das hat mich auf jeden Fall bewegt, die Woche.
0: Das ist schön. Ja, dann, Leute, geht einfach weiterhin auf Live-Konzerte.
1: Vor allem in kleine Clubs.
0: Kleine Clubs.
1: Das war ein richtig kleiner Club.
0: Wie hieß das Teil nochmal?
1: Das war das Technikum. In München. Was waren das, glaube ich, 700 Leute oder so?
0: Sowas, ja.
1: Also nicht groß, echt gemütlich. Das macht einfach viel mehr Spaß, ist viel intimer.
0: Ja, ist so.
1: Mega-Events, ja. Weiß nicht.
0: Ja, wir wissen alle Bescheid. Die Clubkonzerte sind einfach die besten. Nur leider.
1: Ist so.
0: Kann sich ja keine Band mehr so richtig leisten, mal wieder so auf Tour zu gehen.
1: Ja, das ist der Scheiß.
0: Ja, deswegen weiter einfach die Band so unterstützen, kauft auch deren Musik oder Merch oder irgendwas.
1: Ja.
0: Weil dann ist auch die Chance größer,
1: dass sie wiederkommen.
0: Also zeigt denen, dass es Fans gibt.
1: Bisschen Support, ne?
0: Ja.
1: Na gut. Was hören wir jetzt?
0: Ja, wir schauen uns mal, was bei W Boys so abgeht.
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0: Peace. Everyday, all day von Naughty by Nature. Eigentlich können wir uns echt die Teile hier sparen, gell?
1: Und die was sparen?
0: Ja, die Kopfhörer.
2: Ach so, ja.
0: Naja.
2: Whatever.
0: Everyday, all day aus dem Debütalbum Naughty by Nature. Finde ich, ist ein, weiß nicht, das hört sich einfach nach Hood an. Also, ja, wenn du das so hörst, das, weißt du, das hört sich halt einfach nach deiner Hut an. Also, super, super tolles Album.
2: Ja, ich mag Spaß. Die auch sehr. Ich mag die auch sehr.
0: Ja, kann man schon machen. Ja, jetzt geht's weiter. Wir haben vorhin schon heiß berichtet von dem heißen Konzert, wo wir gestern waren. Wir waren bei Fu Manchu und wir bringen natürlich auch. Also, weißt du, wir sind ja noch heiß, weißt du, ich mache heute den ganzen Tag schon nichts anderes, außer Fu Manchu schauen, hören und, keine Ahnung, mir Surfbretter versuchen zu bestellen. Auf jeden Fall, es geht weiter mit
2: Fu Manchu. Hell on Wheels.

0: Ja, was für eine weirde Bombe. Das war Ty Siegel mit Emotional Mugger vom namigen Album Emotional Mugger. Mein persönlich Lieblingsalbum von Ty Siegel. Ich weiß nicht, wie tief bist du da drin bei Ty Siegel?
1: Ty Siegel, boah, gar nicht so.
0: Ja.
1: Also, Witch war da ja, glaube ich, auch dabei, oder? War das nicht auch?
0: Fass.
1: Fass. Ja,
0: Fass,
1: genau.
0: Fass hat der Schlagzeug gespielt.
1: Ja. Da blinkt ein Licht. Was will es uns sagen?
0: Weißes Licht, warte mal, was heißt denn weißes Licht?
1: Heißt das, dass wir angerufen werden?
0: Naja, ich habe mal noch keine Nummer rausgegeben. Warte mal, wo ist denn?
1: Da ist das Telefon.
0: Das ist das Telefon? Aber...
1: Das Telefon klingelt, doch ich bin im Keller, vielleicht nur verwählt, doch ich bin schneller. Los, Markus, du bist der Telefonmann.
0: Boah, ist das jetzt stressig.
1: Du wirst jetzt einmal angerufen. Wer auch immer jetzt anruft.
0: Ja, wir können
1: please hold the line.
0: Einfach dranbleiben bei der wilden, spannenden Sendung.
1: Vielleicht heben wir noch ab.
0: Ja, aber nur vielleicht, da müsst ihr wirklich dranbleiben. Also,
1: also wir müssen ja auch ein bisschen Spannungsbogen aufbauen.
0: Ist so, weiß. Und das Ding ist,
1: ich glaube, der hat aufgelegt, das Licht blinkt nicht mehr.
0: Das Ding ist auch bei Tele 5 ja damals, auch nee, 9 Live.
1: 9 Live.
0: 9 Live damals, weißt du, so, es haben immer hunderte Leute angerufen, aber du gehst nicht hin. Du wirst sie gierig machen einfach.
1: Naja.
0: Wir machen euch gierig da draußen, Leute. So leicht kriegt ihr uns nicht.
1: Versucht in 2 Wochen nochmal. Ah, ja. Aber schöne Desert Session hatten wir jetzt am Start.
0: Ja, voll.
1: War toll.
0: Voll. Also macht mir auch immer wieder Spaß, in diese nostalgische Zeit wieder zurückzureisen, in der wir früher nur, also wir damals in der Szene ja unterwegs waren. Ne?
1: Kann man so
0: aber sagen. Jetzt wird es noch nostalgischer. Wir gehen noch früher in die Vergangenheit, Demi.
1: Noch früher?
0: Noch früher in die Vergangenheit. Also ich will noch...
1: Also in unsere Vergangenheit, nicht,
0: ja, also in
1: nicht die musikalische.
0: Kindliche Vergangenheit. Ja, doch musikalische auch.
1: Ja.
0: Und zwar hören wir jetzt... Also das war mein erstes System-Album, das ich gehört habe. Ich habe schon gesagt, System of a Down.
1: Jetzt hast du gespoilert.
0: Schade.

0: Portrait mit Wait Around to Die. Wir waren schon lange weg.
1: Ja, Demi, mal kurz eingeheizt.
0: Demi, wir müssen mal kurz Revue passieren lassen. Ich habe schon fast vergessen, was hat man denn alles? Wir hatten System of a Down mit She's Like Heroin.
1: She's Like Heroin, genau. Dann kam, glaube ich, Scowl, die auch richtig geil sind, ja, vor allem live.
0: Auf
1: mit
0: jeden.
1: Bloodhound und Dead to Me.
0: Also die beiden, also wir hatten hier quasi zwei Lady-Bands und die beiden Ladies, also wir hatten noch Pest Control.
1: Ja, kam danach.
0: Kam auch noch danach. Also die beiden, also Scowl und Pest Control, am besten noch Emil and the Sniffers auf einer Tour, das wäre absolut, ja, Gold. Wobei ich ja persönlich sage, Emil darf sich von den beiden ruhig was abschneiden.
1: Warum?
0: Weil die halt einfach heavier sind. Ich finde die geil.
1: Ja, ist ja auch anderes Genre. Also. Ja,
0: natürlich.
1: Aber
0: ja, super stark. Und
1: starke Frontfrauen auf jeden Fall. Girl Power.
0: Ist wirklich so. Also ich finde halt immer so Frauen im Rock oder Punk und so, die hören sich immer so geil görig an. Das mag ich. Das mag ich wirklich sehr. Also gerade Emil, die ist ja eine richtige Göre, finde ich so. Und ich mag das wirklich sehr. Also auch wenn wir jetzt, keine Ahnung, Hole und die ganzen Geschichten auspacken. Also wirklich super, super, super.
1: Ja, mehr Mittelfinger raus, Mädels.
0: Ja, wirklich. das ist die Message.
1: Was danach? Power Trip.
0: Achso. Danach lief Power Trip, ja.
1: Genau. Das war jetzt eine kleine harte Session.
0: Das war jetzt schon, also ich merke wirklich, ich habe das Gefühl, ich habe mit den Fingern die Steckdose gedankt. So. Ich bin gerade voll aufgeladen mit Energie, wie du siehst. Und ich muss jetzt erstmal abkühlen mit, keine Ahnung, ich stelle mir gerade einfach so ein, weiß nicht, du hockst im Cabrio, hast eine lange Straße vor dir und die Song, weißt du, so, es ist so diese geile, es ist Abend, aber Sommer, weißt du, so diese geile Vibe.
1: Lauer Abend oder was?
0: Ja.
1: Mhm.
0: Und zwar.
1: Also so wie jetzt gerade.
0: Also, wenn ihr jetzt mit dem Cabrio nach Hause fahrt, dann habe ich jetzt den perfekten Sound für euch. Und zwar mit Moon, Dust.

0: Magma mit Divide. Und davor haben wir gehört Dust von Moon. Was versuchst du denn mitzuzählen?
1: Den Regler runter.
0: Was wäre ich nur ohne dich? Ohne Familie. Hör mir auf.
1: Ja, letzte Viertelstunde hat genau jetzt begonnen. Ich würde sagen, jetzt machen wir nochmal einen harten Cut.
0: Ja, also wir haben noch 15 Minuten. Wir haben noch viele schnelle, kurze Songs für euch. Wir melden uns noch einmal, sagen Tschüss.
1: Ja.
0: Und dann, ja, uns wartet noch als nächstes der Matiko mit dem Volkstab. Bin ich mal gespannt, was er heute wieder mitbringt mit seinem Mischpult. Mhm. So, ne? Wird bestimmt spannend. Auf der linken Seite sind wir, gell? Demi, was hören wir denn jetzt?
1: The Distillers. Du hast dir doch den Song gewünscht. Was hast du dir gewünscht?
0: Beat Out Your Heart.
2: Yeah!

0: Geil, Demi. Startpunkton.
1: Geil.
0: Fazit
1: eines Verlierers. Fazit eines Verlierers.
0: Also muss man auch ehrlich sagen.
1: Tolle Message
0: und auch einfach toll, wie die Band damals gespielt hat.
1: Damals.
0: Also
1: die ersten zwei Alben, die waren einfach.
0: Absolutes Gold.
1: So ihrer Zeit voraus.
0: Und Leute, wir müssen echt sagen, also hier stehen gerade zwei Fans von Startpunktort und wir sprechen zu euch. Ich hoffe, irgendeiner von euch hört gerade zu. Bitte, lade doch die alten Alben wieder hoch. Wieso schämt ihr euch für diese goldenen Bretter? Also wirklich. Ja. Also, wie alt waren die damals? 15, 16?
1: 15, so. 16. Die haben Songs geschrieben. Weiß nicht. Also lyrisch und so. Ich hätte die schon fast mit den Ärzten verglichen.
0: Schon. Also die... Schon, also...
1: Hammer, für das, dass sie so jung waren.
0: So jung und halt auch einfach so musikalisch halt auch, ja, einfach, krass, ne? Also was Songwriting krass angeht und was auch, keine Ahnung, an,
1: also die haben sich
0: verschiedene Songstrukturen.
1: Ja, und in Deutschland haben die sich krass abgehoben. Ich weiß nicht, was mit denen passiert ist, dass sie so einen anderen Weg eingeschlagen haben. Aber gut.
0: Gut.
1: So ist das nun mal.
0: Also, liebe Startpunktorts, wenn ihr es hört, bitte spielt auch die alten Sachen. Das wäre mega super. Ja, dankeschön. Wir haben euch trotzdem noch gern.
1: Kommt nach Ulm und spielt die alten Songs. Bitte.
0: Ja. Gut. Wir kommen jetzt zum Schluss der Sendung. Dude Station Folge Nummer 11 bei FreeFM 102,6. War mir eine Freude. Hat wieder richtig viel Spaß gemacht. Demi.
1: Auf jeden Fall.
0: Danke für deinen Besuch. Und jetzt musst du, glaube ich, kurz drüber kommen und mir da helfen.
1: Ich weiß gar nicht, wie es hier in deinem
0: Kontrollsystem da, weißt du, da kann ich mich gar nicht aus. Das sieht aus wie...
1: Ich hatte ja hier eigentlich keine Ausbildung, aber...
0: Ja, aber halt trotzdem so, das sieht halt aus wie, wie auf der Raumschiff Enterprise, finde ich, weißt du, mit den ganzen Redlern und Zeugs und was weiß ich. Und mich würde es halt auch manchmal interessieren. Und es gibt darüber, also es gibt tatsächlich quasi über die Enterprise ein Lied. Wo sind wir denn? Wo es geht, da sind wir, gell? Da geht es um
1: die Frage, wie es sich anfühlt, Captain Kirk zu sein.
0: Sein Bruder. The Brother.

Volkstop Radio Show. Heute gibt es Subsignals Volume 15. Ja, zum 15. Mal gibt es Elektrodub und Downbeat Ambient auf die Ohren. Ja, heute stürze ich mich auf UK Dub, also britischen Dub, vor allem aus Bristol. Und alles, was damit zusammenhängt, jetzt um nicht unbedingt Bristol-Produktion an sich oder per se, sondern einfach den Style. Ich nenne es einfach Bristol Dub. Das ist Club Dub, elektronischer Vierviertel Dub. Mal in Richtung Breakbeat, mal ein bisschen Drum Bass, ein bisschen Jungle. Aber es hat immer noch diesen Charme und diesen Vibe vom klassischen jamaikanischen Dub. Ja, und auch die Produktionsweise ähnelt sich sehr. Wir starten wie immer langsam gemütlich und steigern uns. Hier haben wir den Cornel Campbell mit Bundaloo Hard Times im Walker Nestle Remix.

Ja, machen wir mal eine Runde Oldschool. Richtigen Oldschool. Nein, nicht richtigen, so halbrichtigen. King Tubby, ja, quasi der Erfinder des Dubs. Und Sound, Soul, Syndicate. Aber das Ganze nicht im Original, sonst wäre es ja nicht die Volksdub Radio Show. Dub in the Rut, Right Away in the Red Zone Remix. Ja, aber machen wir das Ganze ein bisschen schneller.

Ja, kommen wir zu einer richtigen Hymne. Robert Up Atem. Conquering Lion von Jubby U. Im Rebel Sound Mighty Mix. Absoluter Klassiker. Here we go. And the Breakstyler.

Ja, machen wir eine Runde Jamaika, Prince Allah, jamaikanischer Vocal Performer, Sänger sozusagen, Great Stone, Lot's Wife, ist der Titel im Dread Zone Remix. Damit wir wieder mit einem Bogen nach UK und nach Bristol schlagen. Here we go.

Ja, kommen wir zu einer weiteren Jamaika-Ikone. Glen Brown, der gute Mann, leider 2019 verstorben. Hier mit dem Titel Version 78 Style 1-3-9 Clash in Pressure Drop Remix. Ja, das ist Bristol, die Connection über den Atlantik. Jamaican Artist und britische Remixe. Here we go.

Ja, nach wie vor, ihr hört die Volksab Radio Show mit mir, dem Artico. Das heutige Thema ist Subsignals. Volume 15, ja, zum 15. Mal gibt's Breaks und ein Downbeat auf die Ohren. Heute vor allem mit Bristol Dub oder Bristol inspirierten UK Dub, Clubkultur im Dub-Format. Ja, und warum eigentlich Bristol? Ja, Bristol liegt im Westen Großbritanniens. Eine Industriehafenstadt, eine Studentenstadt. Und so wird es ja sein wie in Ostberlin. Viele freie Flächen, viele leere Lagerhäuser für Proberäume, für Studios, aber auch für illegale Raves. Denn Bristol wurde in den 80ern und 90ern zur Hochburg für Dub und Breakbeats, für Free Parties. Die Stadt war ein Zentrum für Sound System Culture. Hafenstadt, Verbindung über den Ozean. Ja, und man kennt so einige Einflüsse von dort. Ich sag nur Massive Attack, Portishead, Ronnie Size und so weiter und so weiter. Viele jamaikanische Einflüsse, die dann in die Popkultur eingegangen sind, mit vielen Free Parties und Raves in verlassenen Industriegebäuden. Ja, die prägten die Szene. Und besonders durch Kollektive wie Spiral Tribe und die Bristol Soundbewegung. Eine Mischung aus Dub, Breakbeat und Drum Bass. Ja, das machte Bristol weltweit bekannt. Und um Bristol zu ehren, ich hoffe, ich muss diese Stadt, also diesen Stadtnamen halt nicht mehr aussprechen, gibt's diese Radioshow. Und hier mit Bloodfire Megamix, Fila Brazilla Remix.

ganz schönes Gestampfe hier. Ja, ich mag es aber vielleicht nicht die richtige Uhrzeit, obwohl 20 Uhr und 43 Minuten, da kann man schon mal losstampfen. Vor allem bei guter Laune und gutem Wetter kann man das alle Male. Ich würde mal sagen, werden wir ein bisschen liquidartiger, ein bisschen breakiger, ein bisschen drum-basiger, jungliger. Ich würde sagen liquider. werden wir liquider mit Marin McFallen. Another Day, der Titel im Alternativ Mix.

Ja, ich glaube, so hatten wir die restliche Viertelstunde oder die restlichen 10 Minuten noch zu Ende. Ein bisschen jungleig, ein bisschen liquid. Hier folgt nun Virginia mit dem Titel Rainbows. Natürlich im Dub Remix.

0: Ja, das ist der Navigator mit Badness and Madness.
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So, Alerta, Alerta, der Bierautomat, der geht nicht. Ein Hilferuf an die Chefetage hier. Bringt ihn wieder zum Laufen. Hat mein Geld geschluckt. Ja, sei es wie es ist. Ich sage Tschüss und Ade. Das war's mit der heutigen Volksab Radio Show mit mir, dem Matiku. Das heutige Thema war Subsignals Volume 15. Ja, zum 15. Mal gab's Dub. In diesem Fall war es Bristol Dub, Breaks und Downbeat. Oder wie, so wie ich es zu nennen pflege, Club Dub. Ja, das war die Volksab Radio Show. Die gibt es jeden Donnerstag, jeden zweiten Donnerstag. Also mich hört ihr wieder in 14 Tagen ab 20 Uhr eine Stunde lang live on air auf der 102,6 im richtigen Radio über den Äther oder über das Internet. freefm.de, dort auf die Mediathek Plus klicken und dann könnt ihr das Ganze entweder live hören oder wenn ihr es verpasst habt, dann könnt ihr das Ganze eine Woche lang nachhören. Dann müsst ihr den Donnerstag raussuchen. 20 Uhr. Man muss einfach ein paar Mal draufklicken, weil ja, manchmal hakt's, aber wenn es dann läuft, dann läuft's. Also lasst euch nicht abregen. Schön nachhören, FreeFM supporten. Das war's. Nächstes Thema wird bekannt gegeben in den sozialen Netzwerken. Ich vermute mal eher balkanlastig, aber lasst euch überraschen. Ich sag Tschüss und Ade, bis in 14 Tagen. Achso, machen wir hier noch einen kleinen, nur es rausplätschern lassen mit More Rockers mit Bright Future.

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Das ist Patoran King und Ruger mit Shake That. Übrigens, jetzt seid ihr auf Free FM, Montego Bass ist die Sendung und DJ Elias, das bin ich. 102,6 MHz, beziehungsweise

Ja, seid ihr müde? Nein, komm schon, ein bisschen noch. Halbes Stündchen nicht mal, okay? Wir sind hier bei Montego Bay, Free FM. Das darf man niemals verpassen. Es ist nur alle 2 Wochen eine Stunde. Leute, und ich freue mich auch jedes Mal hier zu sein. Und wir kommen zu Part 2 of Montego Bay. Jeder, der die Sendung kennt und verfolgt, weiß, was jetzt kommt. Es ist Reggae-Time, Mann. Es ist Put on your incenses and. Ja, Mann, enjoy just Reggae Music, good vibes. Best thing ever. Ha, Montego Bay is Free FM, DJ Elias hier. Let's go.

Ja, ganz kleine Ansage noch. Wo seht ihr mich das nächste Mal ab jetzt sicher? Das ist ein bisschen weit weg, sorry. Aber ich muss zu meinen Nubians. Wenn wir uns nicht Minimum einmal im Jahr sehen. Bro Samba. Bro Philips. Auf ihrem Festival in Rheinstetten. Dann ist einfach ganz schlecht. Ganz, ganz schlecht. Der nächste Tune ist übrigens In Your Corner. Proto J. Was ein Artist und Producer. Ja, und zwar Nubian Family Festival 2026. Internationale Begegnung durch Kultur. In der Karlsruher Straße 55 in Rheinstetten bei Karlsruhe. Und war am 11. und 12. September. Beginnend am 11. September um 18 Uhr und geht bis 22 Uhr. Am 12. September 11 bis 22 Uhr. Eintritt ist frei, Spenden sind erwünscht. Ja, wir haben ein ganz cooles Line-Up. Mehrere DJs und Selectors, wie Selector Jakim, Selector Icon, Nubian Family Sound System auf jeden Fall, Wonder Prince ist dabei, wow, den muss man erleben, was ein krasser Artist. DJ Sam, also das müsste Samba sein. Bro Samba, bist du das? DJ Sam. Montego Bass, das müsste da nicht sein. Und. Wir haben Benjamin. Stimmt, wir haben Benjamin Cissey. African Gambian Artist. Dürfte jedem geläufig sein aus der Szene. Nice Sache, bin gespannt. Und zwar mit Band. Meine Social Media Followers wissen eh schon Bescheid. Ja Leute, 11. und 12. September. Karlsruher Straße 55 in Rheinstetten. Da ist das Nubian Family Festival 2026. Ich freue mich drauf. Big up Nubian Family.

Ja, yeah, Leute, Kabaka knallt wieder. Big up Kabaka Pyramid. Neue Tune. Rotation. Neues Album erscheint bald. Ist bei mir schon vorgespeichert auf Spotty. Und das hier ist übrigens Montego Bass.

Das ist Jamir Morgan. No Better. Ja, das ist Reggae Music. Hier auf Free FM. DJ Elias. Montego Bass ist die Sendung.

102,6 MHz. Oder freefm.de/mediathek. Da könnt ihr, wie Sematico vorhin auch erwähnt hat, eine Woche lang zum heutigen Donnerstag zurückspulen. Also zurückscrollen zur Sendung Eure Wünsche. Und das müsst ihr, wie auch der Matikus schon erwähnt hat, manchmal das Ganze nochmal machen. Ist leicht nervig. Psst. Aber wenn ihr unbedingt Bock drauf habt, macht das. Habe ich auch schon ein paar Mal gemacht, um meine Sendung nachzuhören, um mich selbst zu kritisieren. Also Kritik an der eigenen Sendung und verbesserungswürdige Dinge ausfindig zu machen. Gerade nochmal gerettet. Das ist übrigens Maika Schemaier mit Natural Semistic. Nochmal, das war Montego Bass hier. Free FM. Ich bin DJ Ilias. Verantwortlich für diese Sendung. Und Leute, wir hören uns in 2 Wochen wieder. Ganz genau in 2 Wochen. Und zwar wieder Donnerstag 21 Uhr bis 22 Uhr. Direkt nach der Volkstab vom Matiku. Ich freue mich schon drauf und ich wünsche euch eine Hammerzeit. Schön genug trinken und auf euch aufpassen, ja?

Bring. Eins fällt. Ja, hallo, ich wollte mal sagen, also ohne deine Fans, ja, da wärst du gar nichts. Da könntest du mal sehen.